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2: Einen wunderschönen guten Abend, liebe Live-Family. Ja, der Kessel von unserem Oldschool-Express ist aufgeheizt. Ja, und mit einem lachenden und weinenden Auge zum letzten Mal die Diskothek Live Radio Show am Freitagabend. Es ist wieder Zeit, sich daran zu erinnern, die Gefühle von damals wieder zurückholen, die Gefühle aus der ehemaligen Diskothek Live Göppingen. Und dazu habe ich natürlich zur letzten Sendung in dieser Art wieder die ganzen Top-Hits von damals eingepackt, rausgesucht und in die Playliste eingestellt. Und da gibt's dann viele, viele, viele schöne Erinnerungen. Ja, manche auch nicht so schön, aber ja, zu 99% nur schöne Erinnerungen an unsere Zeit, an die Zeit in der Diskothek Live Göppingen. Und zu Beginn möchte ich ebenfalls noch sagen, vielen, vielen Dank für die vielen Nachrichten, die mich dann über die Facebook-Seite erreicht haben. Und natürlich ist es nicht ganz zu Ende. Es geht weiter mit der Diskothek Live Radio Show The Next Level. Und das Ganze dann zukünftig jeden Samstag von 18 bis 20 Uhr. Ja, ich habe da so ein ganz kleines Problem gehabt und vielleicht könnt ihr es verstehen. Ja, die Diskothek Live, ja, gab's nur so, ja, sagen wir, so an die 15 Jahre. Und ich konnte eben nur Musik aus den, ja, aus der Zeit der Diskothek Live spielen. Und nach so vielen Jahren, die es die Sendung schon gibt, wird's irgendwo langweilig und es wiederholt sich immer wieder. Deshalb habe ich mir gedacht, neuer Sendeplatz, samstags von 18 bis 20 Uhr und dann nicht nur die Songs aus dem Live, sondern auch die Songs, die dann später rausgekommen sind, die aber dann, wenn sie es früher gegeben hätte, auch im Live gelaufen wären. Also somit ein bunteres, gemischteres Programm zukünftig jeden Samstag von 18 bis 20 Uhr. Die Diskothek Live Radio Show The Next Level. Heute ganz normal läuft das Ganze wieder ab. Ich wünsche euch dann für die nächsten zwei Stunden recht viel Spaß, viel Vergnügen, gute Unterhaltung und natürlich könnt ihr mich im Studio auch wieder erreichen. Und zwar per Telefon oder WhatsApp. Und da gibt es eine Nummer, die 07161 914 2424. Per WhatsApp könnt ihr mir dann schreiben, eine Text- oder eine Sprachnachricht. Per WhatsApp unter der Nummer 07161 914 2424. Ansonsten wünsche ich euch wie immer für die nächsten zwei Stunden recht viel Spaß, gute Unterhaltung und viele, viele schöne Erinnerungen. Memories an die Zeit der ehemaligen Diskothek Live Göppingen. Ja, und angefangen hat so ziemlich alles auch mit

die lieben Worte. Bart, thank you for these words. Und das ist ebenfalls eine tolle Nummer aus der Anfangszeit. Supercheek, Le Freak.

Magic and the Freak. Und drei Jungs starteten damals 1979 in Inglewood in New Jersey in den Vereinigten Staaten eine Riesenkarriere und machten dann, ja, Rap. Ja, wie soll man sagen, systemtauglich oder sonst irgendwie. Und das waren Big Bang Hank, Wonder Mike and Master G. Oder besser bekannt als Sugar Hill Gang. Rapper's Delight.

Tja, da hatte sie damals den richtigen Riecher, die Sylvia Robinson. Denn der Rap hat sich in den 70er Jahren besonders in der Gegend von New York entwickelt. Es gab aber nur wenige Aufnahmen und die Musikindustrie sah irgendwie noch kein Potenzial in der Veröffentlichung der neuen Musik. Erst Sylvia Robinson, selbst Musikerin und Gründerin des Labels Sugar Hill Records, wollte 1979 den Straßentrend professionell umsetzen. Sie und ihr Sohn Joey sollten auf die drei Rapper in einer Pizzeria in Inglewood in New Jersey gestoßen sein, wo Henry Jackson während der Arbeit rappte und seine Freunde Guy O'Brien und Michael Wright vorbeischauten. Die drei MCs mit dem Künstlernamen Big Bang Hank, Master G und Wonder Mike wurden nach dem Label Sugar Hill Gang bekannt und die Robinsons schrieben und produzierten mit dem Rap-Song Rapper's Delight. Unterlegt wurde der dann mit dem Beat aus dem Nummer 1 Hit Good Times der Disco-Band Jig und er wurde der erste kommerziell erfolgreiche Hip-Hop-Song in den Top 40 der US-Single-Charts. In den R&B-Charts in den USA erreichte das Lied dann auch noch Platz Nummer 4. Und noch erfolgreicher war das Ganze dann in Europa, wo es in vielen Ländern auf Platz 2 oder Platz 3 der offiziellen Charts kam. So entstand das Ganze Sugar Hill Gang, Rapper's Delight, The Showdown.

Fuse 5 und Sugar Hill Gang. Ja, und die Fuse 5 taten sich in den 70er, Mitte der 70er, 76, 77 mit Grandmaster Flash zusammen. Und da ging es dann auch richtig, richtig ab. Zum Beispiel 2 Jahre nach Rapper's Delight, 1981. Grandmaster Flash, it's nasty. 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

Radioactivity Rap. Ja, und 1988 gab's dann eine Nummer. Hey, we want some. Naja, ihr wisst schon, um was es geht.

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1: 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Und somit wären wir in der letzten Stunde der Diskothek Live Radio Show und zum letzten Mal am Freitagabend. Und ab nächste Woche dann sind wir wieder da mit der Diskothek Live Radio Show The Next Level. Und das Ganze dann am Samstag, zukünftig immer samstags von 18 bis 20 Uhr.

Disco Day Live Radio Show, the Midas Touch and the Midnight Star. Jealousy. Und das ist der Club Nibble. Jealousy.

die ganzen Jahre begleitet haben. Dankeschön, es war bis heute eine tolle Zeit mit euch. Vielen, vielen lieben Dank dafür. Tja, nächste Nummer hier bei mir auf dem Plattenteller. Und damit gehen ganz liebe Grüße zur Sabrina. Delegation, you and I.

Big Life Radio Show Delegation, You and I. Und wir hatten sie auch mehrmals im Live als Stargäste Delegation.

Jerry Watley, I'm looking for new love, baby. Oh, natürlich noch mit dabei. In der letzten Discotheque Live Radio Show. Cameo World Up.

Der Special Club Mix Cameo in the World Up. Und das kann doch gar nicht anders sein. Eine Nummer ist natürlich in der letzten Diskothek Live Radio Show einfach ein Muss. Aus dem Jahr 1983. Lakeside and Raid.

Princess, say I'm your number one. Ja, so langsam aber sicher gehen wir der Zielgeraden entgegen. Ja, ganz genau noch 15,5 Minuten haben wir noch. Und dann ist es zu Ende mit der Diskothek Live Radio Show am Freitagabend. Just the way I like it.

Die SOS-Band Just the Way You Like It. Ja, Messi, vielen, vielen lieben Dank für die netten Worte. Denn Messi hat mir gerade geschrieben, lieber Knut, vielen Dank für viele Jahre voller Erinnerungen an eine tolle Zeit. Ich verneige mich vor dir. Nicht nötig, Messi, nicht nötig. Aber Dankeschön für die lieben Worte. Und damit nochmal für jeden klar wird, die Diskothek Live Radio Show hat heute seine letzte Sendung in dieser Art. Ich mache aber weiter. Allerdings dann am Samstag. Also samstags von 18 bis 20 Uhr gibt es die Diskothek Live Radio Show The Next Level. Und das heißt dann, natürlich laufen dann auch am Samstag so, ja, die Songs aus der Live-Zeit, aber nicht nur die Songs aus der Live-Zeit, sondern auch etwas aktuellere Songs. Songs, die nach dem Live erschienen sind, aber wenn es die früher gegeben hätte, wären sie mit Sicherheit im Live auch erschienen. Und somit also nicht traurig sein. Es geht weiter. So, ich darf mich aber bei euch jetzt nochmals recht herzlich bedanken. Vielen, vielen lieben Dank für eure Treue in den letzten Jahren. Ich bedanke mich bei euch. Wünsche euch dann noch ein schönes Wochenende. Und wenn ihr Lust habt, dann schaltet zukünftig samstags ein, wenn es dann von 18 bis 20 Uhr heißt, Diskothek Live Radio Show, The Next Level. Ich sag dann Dankeschön, bis zum nächsten Mal. Tschüss, Servus, bye bye. Euer Knut Winkler. Dankeschön, ciao, bis zum nächsten Mal.

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Guten Morgen, ihr Kinder der 90er. Am Mikrofon für euch ist wieder mal Richie Larisolo. Und heute graben wir uns durch ein Jahrzehnt, das gleichzeitig Neonfarben, Tamagotchis, Internetgeburtsstunde und fragwürdige Snacks hervorgebracht hat. Wir starten ganz vorne. 1990, als das Web noch eine Idee war und Mini-Würstchen der kulinarische Olymp. Also anschnallen, Kaffee festhalten, wir reisen zurück in ein Jahrzehnt voller Mut, Musik und herrlicher Geschmacksverwirrungen. Willkommen im 90er-Jahre-Special bei Morning Rebel Radio hier auf Radio Fips, dem einzigen Sonntagmorgen, der nach Karazza und Rebellion duftet.

Ja, und ihr hört eine Aufzeichnung. Heute ist es keine Live-Sendung. Und das ist ja für euch fast wie im Paradies. Und apropos Paradies, wir starten jetzt durch mit Phil Collins. Another Day in Paradise.

0: Phil Collins, Another Day in Paradise.
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0: Und natürlich bekommt ihr, wie gewohnt, auch geschichtliche Rückblicke. Und das betrifft jetzt natürlich die 90er Jahre. Und wir sind jetzt im Jahr 1990. Und das war ein Jahr, in dem die Zukunft plötzlich greifbar wurde. Tim Berners-Lee schlug das World Wide Web vor. Eine Idee, die später das Fundament unserer digitalen Welt bilden sollte. Gleichzeitig startete das Hubble-Teleskop ins All und eröffnete einen Blick in die Tiefen des Universums, die zuvor nur Theorie waren. Zwei Entwicklungen, die zeigten, wie weit Neugier und Mut reichen können. Vom Labor bis zu den Sternen. Das eine wird greifbar und der andere sagt, du darfst das nicht anfassen. You can touch this, MC Hammer. Can't touch this. 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
1: Ja, das war MC Hammer mit You Can Touch This. Und die 90er hatten ein Herz für Snacks. Also jetzt sind wir in der Kulinarik. Die aussahen, als wären sie aus der Comicwelt gefallen. Mini-Würstchen, die sich anfühlten wie der kleine Bruder jeder Grillparty. Und Carazza, dieser mysteriöse Teigklops aus der Mikrowelle, der im Pausenhof gehandelt wurde wie eine geheime Währung. Zwei kulinarische Ikonen, die beweisen, die 90er hatten keine Angst vor Experimenten. Egal, wie fragwürdig sie waren. Und ihr hört schon, jetzt kommt Elton John mit Sacrifice. Viel Spaß!

0: Elton John mit Sacrifice.
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3: Und zwischen 1990 und 1991 veränderte sich die deutsche Musiklandschaft spürbar. Pop und Rock blieben stark, aber gleichzeitig öffnete sich das Publikum für neue internationale Einflüsse. Von US-Hip-Hop bis Eurodance, der langsam Fahrt aufnahm. Die großen Balladen hatten weiterhin ihren Platz, doch die Szene wurde vielfältiger, experimentierfreudiger und politischer. Ein Jahr, in dem die Musik nicht nur unterhielt, sondern auch Stimmungen spiegelte. Und genau in dieser Phase entstand ein Song, der zum Symbol einer ganzen Zeit wurde. Hier sind die Scorpions mit Wind of Change.

Die Scorpions mit Wind of Change. Und wir bleiben im Jahr 1991, denn 1991 brachte eine stille Revolution. Linux entstand als freies Betriebssystem und wurde später zum Motor unzähliger Server-Smartphones und Innovationen. Parallel wurde die erste WWW-Software getestet, ein Schritt, der das Internet aus der Forschung in den Alltag führte. Ein Jahr, das digitale Freiheit und offene Strukturen neu definierte. Und wir hören jetzt Vanilla Ice mit Ice Ice Baby. Viel Spaß!

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1: Und 1991 zeigte sich in den deutschen Charts ein klarer Wandel. Elektronische Einflüsse wurden stärker, während Pop, Rap und internationale Produktionen an Profil gewannen. Die Szene wurde vielfältiger und experimentierfreudiger. Ein Jahr, das neue Klangfarben in den Mainstream brachte. Und genau aus dieser Phase kommt jetzt The Farm mit All Together Now.

The Farm mit All Together Now. Und ihr hört Morning Rebel Radio hier auf Radio Fips. Am Mikrofon für euch ist Richie Larasolo. Ja, und heute hört ihr keine Live-Sendung, sondern eine Aufzeichnung. Aber falls ihr irgendwas mir mitteilen wollt, könnt ihr das tun unter richie@radiofips.de. Da könnt ihr mich ja per E-Mail erreichen. Richie, richie@radiofips.de. Und wir machen weiter. Ja, von 1991 dann ins Jahr 1992, das markiert einen deutlichen Umbruch. Der Einfluss elektronischer Musik wuchs rasant. Techno und Dance zogen aus den Clubs in die Charts, während Rap und Pop weiter an Profil gewannen. Deutsche Produktionen wurden mutiger, internationaler und klanglich härter. Die frühen 90er waren ein Labor für neue Sounds und Deutschland war mittendrin. Ein Beispiel für diesen Wandel ist ein Track, der elektronische Musik endgültig massentauglich machte. Jetzt kommt für euch U96 mit Das Boot.

96 mit Das Boot. Und 1992 zeigte, wie Technik Leben verändern kann. Das erste erfolgreiche Geburt nach, jetzt kommt ein schönes Wort, intrazytoplasmatischer Spermieninjektion. Ich sag's nochmal. Intrazytoplasmatischer Spermieninjektion. Das gelang. Ein medizinischer Durchbruch. Gleichzeitig bestätigten Forschende erstmals Planeten außerhalb unseres Sonnensystems. Ein Jahr, das sowohl den Blick nach innen als nach außen erweiterte. Vom Ursprung des Lebens bis zu neuen Welten.

W mit Please Don't Go. Ja, die 90er Jahre, die haben schon eine schöne Musik hervorgebracht. Ja, macht richtig Spaß. Aber ich verrat's euch, es wird auch noch weitere Specials geben. So 2000er Jahre Special zum Beispiel. 80er Jahre Special gab's ja schon. Und vielleicht wird's ja auch mal wiederholt. Wer weiß es, wer weiß es. Und ja, wir können noch weiter aufbauen. Wir können noch mal ein spezielles 80er Jahre Special machen und noch mal ein 90er Jahre Special machen. Mit ganz anderen Themen. Also, es ist alles offen. Es gibt so viel Musik aus dieser Zeit, so viel Schönes. Und ja, jetzt kommen wir wieder mal was zum Kulinarischen. Ja, die 90er waren ein Jahrzehnt, das geschmacklich komplett durchgedreht ist. Alkopops leuchteten wie Neonröhren und schmeckten wie Limo mit Attitüde, während Kaffee plötzlich nach Karamell, Haselnuss oder Vanille roch. Als hätte jemand beschlossen, dass Koffein ab sofort Dessert sein muss. Ein Jahrzehnt zwischen Zuckerflash und Koffeinwolke. Und als nächstes hören wir aus dem Jahr 1992 Army of Lovers mit Crucified. Viel Spaß.

0: The Army of Lovers mit Crucified.
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0: Ja, und 1992 war dann musikalisch komplett ein Jahr voller Gegensätze. Eurodance gewann weiter an Fahrt. Gleichzeitig blieben Popballaden und internationale Crossover-Hits stark vertreten. Die Charts öffneten sich für neue Stile, ohne die klassischen Strukturen zu verlieren. Ein Beispiel für die Vielfalt dieser Zeit ist ja Billy Ray Cyrus mit Achy Breaky Heart. Also Country hat dann auch so ein bisschen Einzug gehalten. Und mit Achy Breaky Heart wünsche ich euch jetzt viel Spaß. Billy Ray Cyrus.

Ja, Billy Ray Cyrus mit Aki Breaky Heart aus dem Jahr 1992. Und zwischen 1992 und 93 wurde dann klar, Eurodance war nicht mehr nur ein Trend, sondern ein dominierender Stil. Treibende Beats, eingängige Hooks und starke Stimmen prägten die Charts. Gleichzeitig blieb Pop vielseitig von Balladen bis Alternativ Einflüssen. Die deutsche Musikszene war offen, bunt und voller Energie. Und genau aus dieser Phase stammt einer der größten Dance-Hits der 90er. Hier ist Hathaway mit What is Love aus dem Jahr 1993. Viel Spaß. 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

0: Hathaway mit What is Love. Und damit sind wir schon am Ende der ersten Stunde Morning Rebel Radio hier angekommen. Am Mikrofon für euch ist Richie Larasolo. Ja, und in die zweite Stunde, da gehen wir mit einem One-Hit-Wonder, so wird's gesagt. Und zwar mit den Four Non-Blondes mit dem Titel What's Up. Ja, und Linda Perry, die die Band ja mitgegründet hat, die ist ja vorher ja schon abgestürzt, hat sich dann ganz gut aufgerappelt und dann entsprechend die Band gegründet. Und seit 2001, ja, da ist sie dann wirklich erfolgreich geworden, indem sie Songs geschrieben hat für Celine Dion, Pink, Christina Aguilera und Gwen Stefani. Ja, und sie hat ein eigenes Label, Custard Records, und da hat sie auch unter anderem James Blunt unter Vertrag. Und wie gesagt, wir gehen jetzt in die zweite Stunde Morning Rebel Radio.
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3: Guten Morgen.

What's up von den Four Non-Blondes. Und damit willkommen zurück in Stunde 2 bei Morning Rebel Radio. Wir bleiben mitten in den 90ern hängen, denn 1993 hat einfach zu viel geliefert, um weiterzuziehen. Das Internet wurde plötzlich bunt, die Musik wurde größer und in den Küchen tauchten plötzlich getrocknete Tomaten und Rucola auf. Als hätte jemand beschlossen, dass jeder Teller jetzt Kunst sein muss. Also bleibt dran, wir machen weiter mit dem Jahrzehnt, das gleichzeitig laut, liebevoll und komplett überdreht war. Am Mikrofon für euch ist Richie Lehrer Solo und wir drehen die 90er jetzt weiter auf. Und zwar mit den Pet Shop Boys mit Go West. Viel Spaß!

Die Pet Shop Boys mit Go West aus dem Jahr 1993. Und 1993 wurde das Internet dann richtig bunt. Der Browser Mosaic machte das Netz erstmals wirklich zugänglich. Bilder, Layouts, Navigation, alles wurde intuitiver. Damit begann der große Webboom, der Informationssuche, Lernen und Kommunikation komplett veränderte. Ein Jahr, das aus Daten Erlebnisse machte. Und ja, und die Ärzte, die waren da auch schon richtig aktiv. Und ja, es passt auch irgendwie in die aktuelle Zeit. Es gibt Leute, die schreien einfach nach Liebe. Die Ärzte schreien nach Liebe. Viel Spaß.

0: Die Ärzte mit Schrei nach Liebe.
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0: Und jetzt kommen wir wieder mal zu einem kulinarischen Teil der 90er Jahre. Getrocknete Tomaten und Rucola waren die beiden Zutaten, die in den 90ern jedes Gericht so aussahen oder aussehen ließen, als hätte es plötzlich Stil entwickelt. Ein bisschen bitter, ein bisschen mediterran, ein bisschen so, als würde man gleich über Architektur diskutieren. Die 90er haben damit aus den normalen Tellern kleine Lifestyle-Statements gemacht. Und als nächstes hören wir aus dem Jahr 1994 Ace of Base mit Design.

Ace of Base Design. Und 1994 startete dann Amazon als kleiner Online-Buchladen und zeigte, wie Handel ohne Grenzen funktionieren kann. Gleichzeitig kam mit der Flavor Saver Tomate das erste gentechnisch veränderte Lebensmittel auf den Markt. Zwei Entwicklungen, die Mut zur Veränderung bewiesen, im Supermarkt sowie im Netz. Naja, obwohl man ja nicht weiß mit der Gentechnik, ob da immer alles so gut ist. Aber das muss auch jeder entscheiden, was er kauft. Und jetzt hören wir ja Always von Erasure. Viel Spaß.

0: Erasure mit Always.
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0: Ja, und ihr hört das 90er-Jahre-Special hier bei Morning Rebel Radio. Am Mikrofon für euch ist Richie Larisolo. Und 1994 stand dann für eingängigen Pop, starke Refrains und internationale Produktionen, die in Deutschland besonders gut funktionierten. Eurodance blieb präsent, doch melodischer Pop setzte neue Akzente und prägte das Radiobild. Ein Titel, der diese Phase perfekt widerspiegelt, kommt jetzt, und zwar Prince mit The Most Beautiful Girl in the World. Viel Spaß!

Prince mit The Most Beautiful Girl in the World. Ist das nicht ein Träumchen, dieser Song? Und dann zwischen 1994 und 1995 wurde die Musik dann kantiger. Neben Eurodance und Pop gewann Alternative, also Alternativrock, an Bedeutung. Auch in Deutschland Bands mit klarer Haltung und markanten Stimmen fanden ihren Weg in die Charts. Die Hörer suchten nach Emotion, Authentizität und einem Sound, der mehr erzählt als nur Partystimmung. Ein Song, der diese Entwicklung besonders deutlich zeigt, kommt jetzt, und zwar Zombie von den Cranberries. Viel Spaß!

0: Cranberries mit Zombie.
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0: Und ihr erreicht mich auch per E-Mail persönlich an richie@radiofips.de. Richie, richie@radiofips.de. Und wenn ihr da Grüße, Wünsche oder irgendwas habt für die Live-Sendungen, dann könnt ihr mir das dazukommen lassen und dann baue ich das mit ein. Also falls jemand Geburtstag hat und ihr wollt jemand überraschen, zum Beispiel, oder ihr habt einen speziellen Wunsch, dann könnt ihr das natürlich auch an mich schreiben. Ich versuche es dann einzubauen. Das ist versprochen. Gut, und ja, wir machen weiter. Und zwar mit 1995 wurde dann die Orientierung digital. Das GPS-System ging dann vollständig in Betrieb und macht die Navigation präziser als je zuvor. Gleichzeitig erschien Windows 95 und brachte den Computer endgültig in den Alltag. Ein Jahr, das Mobilität und Technik neu sortierte. Klarer, schneller und vernetzter. Und jetzt kommt was Unanständiges. Haltet euren Kindern die Ohren zu. Und zwar, jetzt kommt 20 Fingers mit Short Dick Man. Also 20 Fingers featuring Gillette. Und das natürlich in der Short Radio Edit. Also, was da kurz ist, könnt ihr euch ja ausdenken. Viel Spaß.

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1: Ja, und 1995 wurde dann die Musik wieder nochmal kantiger und emotionaler. Neben Eurodance und Pop rückten dann wieder Alternative Rock Elemente stärker in den Fokus, während die großen Balladen weiterhin ihren festen Platz in den Charts hatten. Und eine schöne Ballade. Und irgendwie hat mich das jetzt gerade ein bisschen getriggert, ne? Mit Short Dick Man und Short Man. Und Michael Jackson singt jetzt You Are Not Alone. Also für die, die es getriggert hat: Ihr seid nicht alleine. Viel Spaß.

0: Michael Jackson mit You Are Not Alone.
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0: Und Vertical Food und Rindscarpaccio. Zwei Trends, die zeigen, wie sehr die 90er versucht haben, die Küche in eine Bühne zu verwandeln. Essen wurde gestapelt, geschichtet, in die Höhe gebaut, während Carpaccio hauchdünn auf dem Teller lag wie ein Kunstwerk. Die 90er wollten nicht einfach satt machen, sie wollten Eindruck schinden. Und das hat 1995 auch Seal mit Kiss from a Rose.

Seal mit Kiss from a Rose. 1995 und 96 waren dann die Jahre, in denen elektronische Musik endgültig im Mainstream komplett ankam. Techno, House und Trip-Hop prägten Clubs und Radios gleichermaßen. Gleichzeitig blieb Pop stark, aber die Produktionen wurden moderner, dunkler und atmosphärischer. Die deutsche Musiklandschaft öffnete sich für internationale Clubkultur und ein Track wurde zum Inbegriff dieser neuen Ära. Hier sind Faithless mit Insomnia.

Faithless mit Insomnia aus dem Jahr 1996. Und 1996 sorgte dann auch Dolly, das erste geklonte Säugetier weltweit, für Aufsehen. Ein Meilenstein der Biotechnologie. Gleichzeitig begann auch der Bau der internationalen Raumstation. Ein Jahr, das zeigte, Fortschritt passiert nicht nur auf der Erde, sondern auch weit darüber hinaus. Und der nächste Song, den ich für euch habe, ist von Mark Morrison, Return of the Mac.

0: Mark Morrison mit Return of the Mac. Und damit sind wir auch schon am Ende der zweiten Stunde Morning Rebel Radio hier auf Radio Fips angekommen. Am Mikrofon für euch ist Richie Larasolo. Und in die dritte Stunde gehen wir, ja, auf einen Tanzteppich. Es wird groovy, es wird Techno, es wird House, es wird groovy. Ach, einfach ein 90er Jahre Clubgefühl. Und wie gesagt, ihr erreicht mich unter richie@radiofips.de. Richie, R-I-C-H-I-E, @radiofips.de.
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3: Ja, guten Morgen.

Magic Carpet Ride mit den oder von den Mighty Dub Cats und damit dritte Stunde Morning Rebel Radio auf Radio Fips dritter Café. Ja, und wir landen jetzt im späten 90er Wahnsinn. Hier mit dem 90er Jahre Special auf Radio Fips und Morning Rebel Radio. 1996, 97, 98, die Musik wurde breiter, die Beats härter, die Gitarren emotionaler und in den Restaurants explodierten plötzlich Schokoküchlein wie kleine Dessertvulkane. Die 90er waren ein wilder Ritt zwischen Club-Crossover und Camembert-Katastrophen. Genau da machen wir jetzt weiter. Hier ist für euch Richie Larasolo, euer Reiseleiter durch ein Jahrzehnt, das nie leise war. Auf geht's in die Stunde 3. Und ja, zwischen 96 und 97 verschob sich dann der Fokus erneut. Gitarrenpop, Alternative, also Alternativ und Crossover-Sounds gewannen an Bedeutung. Die Charts wurden vielfältiger, zwischen Clubtracks, Popballaden und rockigen Elementen war alles vertreten. Die 90er zeigten hier ganze stilistische Breite. Ein Song, der diese Mischung aus Emotion und Popper-Perfektion perfekt einfängt, kommt jetzt mit No Doubt, ja, mit Don't Speak. Viel Spaß.

bedauft mit Don't Speak. Und das Schokoküchlein mit flüssigem Kern war der Dessertvulkan der 90er. Außen brav, innen Lava. Und jedes Mal die Frage, läuft es heute perfekt oder bleibt es einfach ein Schokoblock? Ein Nachtisch, der mehr Drama hatte als jede Vorabendserie. Die 90er wussten eben, wie man Spannung serviert. Und jetzt hören wir The Cardigans mit Love Fool. Viel Spaß!

Cardigans aus dem Jahr 1997 mit dem Titel Love Fool. Hier im 90er-Jahre-Spezial im Morning Rebel Radio auf Radio Fips. Am Mikrofon für euch ist Richie Larasolo. Und 1997 wurde dann auch die Luft zum Datenweg. WLAN wurde standardisiert und machte kabellose Freiheit möglich. Auf dem Mars rollte dann auch Sojourner, der kleine Rover, der erstmals mobil fremde Welten erkundete. Ein Jahr voller Aufbruch in Wohnzimmern wie auch auf fremden Planeten. Und jetzt hören wir Chumbawamba mit Tap Thumping. Viel Spaß!

Chumba Wamba mit Tap Thumping. Ah, schön. Und 1997 zeigte dann die deutsche Musiklandschaft ihre ganze stilistische Breite. Gitarrenpop, Alternative, natürlich Alternativ und Crossover gewannen an Bedeutung, während Club- und Popproduktionen weiterhin stark blieben. Aber ein Jahr, das Mut zu markanten Sounds bewies. Und dann kam die neue deutsche Härte, nämlich Rammstein mit Du hast.

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0: Rammstein, du hast.
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0: Tja, und der Wechsel von 97 auf 98 brachte dann auch eine neue Offenheit für globale Einflüsse, Weltmusikelemente, internationale Rhythmen und genreübergreifende Produktionen fanden ihren Weg in die deutschen Charts. Gleichzeitig blieb Eurodance präsent, während Pop immer internationaler klang. Ein Titel, der diese Entwicklung wunderbar widerspiegelt und bis heute sofort gute Laune macht, folgt jetzt. Und zwar Wes mit Alane.

Stress mit Alane. Und 1998 entstand dann Google. Und plötzlich wurde Finden einfacher als Suchen. Parallel standen PCs längst in Millionen Haushalten und wurden zum festen Bestandteil des Alltags. Ein Jahr, das Wissen demokratisierte und digitale Selbstverständlichkeit schuf. Ricky Martin, The Cup of Life, La Copa della Vita.

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1: Und damit kommen wir wieder zu was kulinarischen. Gebackener Camembert. Ja, der war in den 90ern der heimliche Rockstar der warmen Küche. Außen knusprig, innen flüssig wie geschmolzene Rebellion. Dazu Preiselbeeren, die niemand bestellt hat, aber alle akzeptierten. Ein Gericht, das gezeigt hat, die 90er konnten deftig, chaotisch und herrlich unvernünftig zugleich sein. Und jetzt fragen wir uns, was kostet der Fisch?

Scooter mit How Much is the Fish? 1998 öffneten sich die Charts noch weiter für internationale Einflüsse. Weltmusikelemente, moderne Popproduktionen und tanzbare Sounds prägten das Bild. Eurodance blieb präsent, doch der Pop wurde globaler und abwechslungsreicher. Ein Song, der diese Stimmung wunderbar einfängt, ist Safe Tonight von Eagle Eye Cherry. Viel Spaß!

0: Eagle Eye Cherry mit Safe Tonight. Und 1999 wurde dann die Musik spielerischer Pop, mischte sich mit Retro-Elementen, Latin-Einflüssen und humorvollen Arrangements. Gleichzeitig blieb Dance präsent, aber die Charts öffneten sich für Songs, die mit einem Augenzwinkern und Wiedererkennungswert arbeiten. Ein Jahr, in dem Vielfalt und Spaß im Vordergrund standen. Und genau das bringt der nächste Titel auf den Punkt. Lou Bega mit Mambo No. 5.
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0: Lou Bega mit Mambo Number 5.
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3: Und damit waren wir jetzt schon im Jahr 1999 und ziehen in die Zielgerade ein von Morning Rebel Radio hier auf Radio Fips. Am Mikrofon für euch ist Richie Larisolo. Und 1999 verband sich die Welt neu und Bluetooth machte Geräte nämlich kabellos kompatibel. Napster zeigte die Kraft digitaler Vernetzung, zwei Entwicklungen, die Kommunikation und Mediennutzung radikal veränderten und den Startschuss für viele heutige Plattformen gaben. Und jetzt hören wir Bloodhound Gang mit The Bad Touch.
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The Bad Touch von Bloodhound Gang. Und 1999 fanden dann auch Hip-Hop-Produktionen ihren Weg in den Mainstream und prägten das Klangbild. Ein markantes Beispiel dafür ist Jay-Z mit Hard Knock Life.

Jay-Z hat sich für Hard Knock Life am berühmten Musical Annie bedient. Der Refrain stammt aus dem Jahr 1977, gesungen von Andrea McArdle. Damals das Waisenmädchen Annie am Broadway. Aus dem Kinderchor über das harte Leben im Waisenhaus wurde bei Jay-Z eine Hymne über das Aufwachsen im Ghetto. Zwei völlig unterschiedliche Geschichten, verbunden durch eine einzige unvergessliche Hook. Und jetzt hört ihr's, auch noch das Original. Andrea McArdle, It's a Hard Knock Life aus dem Jahr 1977.

Andrea McArdle and the Orphans from the original motion picture soundtrack of Annie. Ja, it's the Hard Knock Life. Ah, und damit sind wir am Ende unseres 90er-Jahre-Specials angekommen. 3 Stunden voller Musikgeschichte, Internet-Geburtsstunden, kulinarischer Eskapaden und all dem Wahnsinn, der dieses Jahrzehnt so unvergesslich macht. Wir sind durch die großen Momente der 90er geflogen, vom World Wide Web über Mosaik, Linux, GPS, WLAN und Google und natürlich durch die Hits, die dieses Jahrzehnt geprägt haben. Dazu Miniwürstchen, Alkohol, Pops, Schokoküchlein und gebackener Camembert. Die 90er waren eben ein eigenes Universum. Allen, die heute nicht ganz fit sind, wir wünschen euch gute Besserung und viel Kraft. Morning Rebel Radio hört ihr jeden Sonntag von 8 Uhr bis 11 Uhr hier auf Radio Fips. Am Mikrofon war für euch Richie Larasolo. Und ja, jetzt verabschiede ich mich und wir heben ab und wir fliegen davon. Ah, mit Lenny Kravitz, mit Fly Away. Und damit übergebe ich dann auch schon in die nächste Sendung, die jetzt gleich nach dieser Sendung beginnt. Nämlich, ja, lasst euch überraschen, was kommt. Lenny Kravitz, Fly Away. Tschüss, bye bye.

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2: Einen recht schönen guten Morgen und herzlich willkommen, liebe Blasmusikfreunde. Blasmusik mit der richtigen Würze, fein abgeschmeckt, gibt es am heutigen Sonntag, den 19.07.26. Schön, dass Sie meine Gäste sind. Heute habe ich einen interessanten Studiogast bei mir zu Besuch. Lassen Sie sich einfach überraschen. Der Kontakt zu mir im Studio ganz einfach per WhatsApp unter 0716194424 oder auch möglich per Mail an studio@radiofips.de. Wie jeden Sonntag beginnen wir unsere Sendung mit einem Marsch und er nennt sich der Märchenkönig, die Egerländer-Rebellen unter Leitung von Markus Meyer.

0: Einer seiner Erfolgstitel, Robert Pei und seine Original-Burgenland-Kabelle mit der Polka Lasst euch grüßen, und es passt dazu. Und ich begrüße jetzt meinen heutigen Studiogast von der Gruppe 6 plus 1, kein geringerer als Thorsten Halder. Herzlich willkommen, lieber Thorsten.
1: Einen wunderschönen guten Morgen, lieber Martin, liebe Zuhörerinnen und Zuhörer von Radio FIPS.
0: Es freut mich natürlich riesig, heute dir gegenüber zu sitzen, weil wir haben, wir könnten stundenlang ja reden über unseren musikalischen Werdegang in der Blasmusik, aber heute geht es um die 6 plus 1, und ja, die Gruppe 6 plus 1 haben sich mittlerweile einen Namen in der Blasmusikszene gemacht. Ich habe euch ja verfolgt, gegründet wurde der ihr 2018.
1: Ganz genau.
0: Und die letzten zwei Jahre war ich intensiv hinterher, und ich habe bemerkt, da war ein Umbruch, gewaltig, musikalisch, qualitätsmäßig, Medien, Facebook, was dazugehört. Wie kommt's, Thorsten?
1: Ja, die ersten zwei, drei Jahre waren die Findungsjahre sozusagen, auf kleinen Heckenfesten gespielt, bei Geburtstagen und so weiter. Und dann haben wir irgendwann vor zwei Jahren gedacht, wir brauchen einen Schnitt, auch von der Besetzung her, und haben dieses dann auch so umgesetzt. Und seit zwei Jahren spielen wir in dieser Formation, die wir jetzt auch auf den Homepages und so weiter haben, mit gestandenen Musikern, haben uns natürlich auch weiterentwickelt. Was wollen wir, wo wollen wir hin, in welche Richtung wollen wir gehen? Und da kam dann auch zwangsläufig der Erfolg, der kleine Erfolg dazu. Wir sind noch lange nicht am Ende, aber der Weg in die richtige Richtung ist, glaube ich, eingeschlagen.
0: Die nächste Frage war, wie kommt es mit dem Namen? Man könnte ja auch, wie auch immer, irgendwo einer von der Musik gewohnt in der Ostalb, andere wohnt dort. Wieso 6 plus 1? Wie kommt's?
1: Ja, diese Diskussion war heiß und innig. Wir hatten wirklich 50 Namen auf einem Blatt Papier stehen, und am Schluss, wir konnten uns nicht einigen, und nach dem Hütchenprinzip haben wir dann gesagt, wir sind 6 Musikanten und ein Schlagzeuger. Es gab schon die 6 plus 1, aber numerisch ausgeschrieben. Dann haben wir gesagt, wir schreiben die Wörter aus, 6 plus 1, und somit war der Name dann geboren.
0: Super. Wir stellen ja heute 5 Titel vor von euch, ist aber keine CD-Produktion.
1: Nein.
0: Wie ist das entstanden?
1: Es ist ein Live-Mitschnitt in einer Nachbearbeitung. Wir spielen jedes Jahr den 3 Königsfrühschoppen in des Musikfreien Ebersbach am 6. Januar, eine Institution mittlerweile geworden. Und dann haben wir dort 5 Titel aufgenommen, und unser Tonmeister Gunnar Diet von GD Music hat sie dann wenig mit Hall und den ein oder anderen Gurkenton, der doch dann live gekommen ist, bearbeitet. Und von dem her ist es eine Live-Aufnahme. Ich wünsche jetzt viel Spaß, glaube ich, wenn es kommt.
0: Jawohl, der erste Titel von euch, 6 plus 1, die Fidelen 60er, eine wunderbare Polka vom Komponisten Karel Vacek, arrangiert von Franz Bummel.
1: Genau.
0: Eine beliebte und altbekannte Polka, auch bekannt geworden von Ernst Mosch und seine Original-Egerländer Musikanten. Aber heute von 6 plus 1, die Fidelen 60er.

0: Ja, wir sind gerade am Überlegen, ob das der richtige Titel war, aber ich habe es so bekommen, ich kann es leider nicht ändern. Er lacht gegenüber und
1: sagt... Ich glaube, es war schon diese Polka am Mühlbach von unserem jungen Komponist Jannik Herzer. Vielleicht haben wir was auch bei der Übertragung falsch gemacht. Ich bitte um Entschuldigung.
0: Wenn es so wäre, aber wir sind ja live und wir sind flexibel. Natürlich. Aber wir hören es nachher gleich, wenn der Titel von mir aufgelegt wird am Mühlbach.
1: Ganz genau.
0: Ob das dann so passt.
1: Ob es dann die fidelen 60er sind,
0: Martin. So ist es, genau.
1: Live ist live, ich freue mich.
0: Ja, wunderbar. Also die Namensgebung 6 plus 1 war gegeben.
1: Ja.
0: Dann habt ihr euch noch neu formiert mit tolle Musiker und also 6 Bläser und ein Schlagzeuger. Und wenn man so liest, alle Musikanten sind ausgebildete Könner ihres Fachs und haben bereits in namhaften Formationen gespielt. Ich kenne dich zum Beispiel schon lange. Ich weiß, wo du überall gespielt hast. Das aufzuzählen wäre ja schon eine halbe Stunde. Aber ich sage einfach mal wichtige Namen. Michael Klostermann, Guido Henn, Egerländer Rebellen, Günter Ebel und seine Musikanten.
1: Unsere Gründungsjahr war das damals.
0: Unser Gründungsjahr, genau. Dann gibt es noch tolle Musiker, der Ottmar Braher,
1: ja,
0: kennt man auch in der Szene.
1: Definitiv.
0: Als Baritonist, dein Nebensitzer, ihr habt glaube ich auch bald ein Ehejubiläum, ihr beide.
1: Nächstes Jahr haben wir 30-jähriges gemeinsames Bühnenjubiläum. Wir sind noch im Überlegen, ob wir eine Woche auf die Seychellen gehen oder doch nach Österreich in seine Berghütte. Also es wird spannend,
0: berichten. Er war ja viele Jahre bei Robert Peyer und seiner Burgenlandkapelle.
1: Genau.
0: Spielt bei der Blaskapelle Charivari, war bei Günter Eberle und seinen Musikanten.
1: Dabei, genau.
0: Wo damals auch seine Frau gesungen hat, wissen
1: ganz
0: viele
1: genau
0: gar nicht.
1: Und die Katharina jetzt, die Stimme, die goldene Stimme von Alexander Wurz und die Egerländer Musikanten, das Original ist.
0: Dann haben wir noch den ersten Flügelhornisten bei euch, der Jannik Herzer.
1: Jawohl.
0: Dann Michael Roos, der Herzer spielt bei der Föhrenberger Blasmusik, wenn ich es richtig weiß.
1: Ganz genau, 21 Jahre und seit 2 Jahren unser Brett am ersten Flügelhorn, wenn man so sagen darf.
0: Dann Michael Roos, ein Heimspiel, der kommt aus Eberspach-Vilz, glaube ich.
1: Genau.
0: Ne? Ja. Ein guter zweiter Flügelhornist.
1: Absolut.
0: Dann haben wir noch einen Tubisten. Man kennt ihn ja auch, den Alex Gärtner. Heute Morgen, glaube ich, ein Auftritt.
1: Ganz genau.
0: Mit seiner Höchststufenkapelle als Dirigent.
1: Genau, vom Musikverein Eberspach.
0: Genau. Und dann haben wir noch am Schlagzeug hinten der Jochen Jene. Ich sage oft Jochen Lach auch. Die Leute wollen das, wenn er hinter sitzt.
1: Genau.
0: Aber er auch ein Könner an seinem Schlagwerk.
1: Absolut. Also, er bringt uns den Rhythmus bei. Dann haben wir noch den Frank Nofer an der Trompete.
0: Den wollte ich gerade sagen, ja. Frank Nofer an der Trompete, auch bekannt. Blaskapelle Janka, hat schon bei Guido Henn ausgeholfen.
1: Ja.
0: Wo auch sonst noch spielt, glaube auch bei Föhrenberger.
1: Föhrenberger ist jetzt dabei, genau.
0: Ist jetzt dabei. Also Top-Musikanten.
1: Ja.
0: Und ich denke mal, die Zukunft ist da. Man hat es auch in eure Termine gesehen, wo ihr schon überall gespielt habt.
1: Seit diesem Jahr dürfen wir jetzt tatsächlich durchstarten, auch am Stuttgarter Frühlingsfest, die 4 Termine beim Benz im Festzelt. Es stehen jetzt noch 2 große Termine im Hofbräuhaus in München an und dann, wahrscheinlich wirst du es nachher selber noch sagen, das große Finale in 2026 am 10.10. dann in Hattenhof.
0: Die Faszination, Blasmusik,
1: genau.
0: Wir
1: freuen uns unglaublich.
0: Da kommen wir später noch drauf.
1: Gut.
0: Jetzt, denke ich, haben wir den richtigen Titel, die Gablon zu Perlen von 6 plus 1.
1: Jawohl.
0: Sie darf bei einem Konzert nicht fehlen. Es gibt kaum einen Musikanten, der sie noch nicht gespielt hat. Sie gehört zu den großen böhmischen Polkas. Also hoffen wir, dass jetzt der richtige Titel drauf ist.
1: Aber
0: ich denke schon. Die Gablon zu Perlen von Antonín Borovička und arrangiert von Franz Bummerl und 6 plus 1.

0: 6 plus 1 mit der Polka Kablonzer Perlen. Das war auch der richtige Titel.
1: Absolut richtig.
0: Ja, ich begrüße heute meinen Studiogast, die wir erst später zugeschaltet haben. Von 6 plus 1, der musikalische Leiter, sage ich jetzt einfach mal so, Thorsten Halder. Eine Legende in der Blasmusik. Ich könnte viel erzählen. Wir haben viele tolle Stunden zusammen verbracht.
1: Danke für die Lorbeeren.
0: Ja, es gehört einfach dazu. Und ich freue mich riesig, dass ich dich heute mir gegenüber sitzen habe. Und während der Titel läuft, unterhalten wir uns natürlich von früher. Und früher ist immer gut. Aber auch die Zukunft ist wichtig. Und 6 plus 1 hat den Weg begonnen, vor 2 Jahren, sich umzustellen musikalisch.
1: Richtig.
0: Die Besetzung, 6 Bläser und ein Schlagzeuger. Woher kommen denn die Musiker? Wie sind sie denn verstreut?
1: Also aus der Umgebung Stuttgart, Esslingen und natürlich dem Rems-Murr-Kreis. Wir dürfen Metzingen nicht vergessen, wo der Janik Herzer jetzt herkommt, und Frankenhofer an der Trompete aus dem Landkreis Böblingen-Sindelfingen. So sind wir verstreut.
0: Aber es geht noch von der Entfernung her.
1: Voll, immer so 50 Kilometer zum Proben. Es wird immer in Ebersbach geprobt, in der Musikschule.
0: Auch
1: mindestens
0: toll.
1: Einmal im Monat vor den großen Auftritten, dann mehrmals. Und Probetage sind dann lang und anschließend gibt es was zum Essen immer.
0: Ist auch wichtig. Was erwartet das Publikum, wenn man euch hört? 6 plus 1.
1: Also wir haben uns lange auch überlegt, wo soll der Weg hingehen und was wollen wir auch erreichen. Es gibt so viele blasmusikalische Formationen, groß und klein. Die Kleinen übernehmen natürlich immer mehr die Überhand mit exzellenten Blasmusikern. Und wir haben gesagt, Marsch, Polka, modern, so wollen wir es auch handhaben. Wir wollen definitiv das Rad nicht neu erfinden, aber im Kollektiv entscheiden, wo wollen wir musikalisch hin, was ist unsere Phrasierungsmöglichkeit, die Stilistik, und am Schluss muss es einfach authentisch für alle 7 Angehörige von 6 plus 1 sein. Das soll unser Weg sein und unser Ziel.
0: Also ich habe euch ja schon mehrmals gehört.
1: Ja.

0: du selber bist auch noch der Moderator.
1: Ja.
0: Das ist auch in die Wiege gelegt, das muss man auch können.
1: Dankeschön.
0: Und das gehört einfach dazu, durch das Programm führen, nicht zu lange, aber intensiv, kurzweilig, genau. Ein bisschen Witze dabei, das kannst du gut. Und was ich bis jetzt gehört habe, ist eigentlich fantastisch. Ihr kopiert niemanden, sicher, ihr spielt auch Titel.
1: Genau.
0: Alte Titel, gängige Titel, absolut. Gehört dazu, aber auch solistisch sehr gut.
1: Ja.
0: Ist jeder mal dran, vorne am Tenor haben du.
1: Ja.
0: Mit Koslova weiß ich jetzt gar nicht, ob sie dazugehört.
1: Wir haben sie jetzt wieder ins Programm mit aufgenommen und mal schauen, was die Zuhörerinnen und Zuhörer dann in Hartenhofen dann erwartet. Vielleicht machen wir sie rein. Gemeinsam mit Ottmar, zwei Weggefährten. Schlagzeug-Solo haben wir dabei. Frank an der Trompete, Yannick Herzer am Flügelhorn. Also die Solisten sind gespickt und ja, wir wollen nicht kopieren, wir wollen unseren eigenen Weg und authentisch dann nach vorne bringen.
0: Finde ich gut. Das ganze Gesamtpaket passt ja mittlerweile.
1: Ja.
0: Auch die Kleidung, die Notenpultbehänge, dann die Medien sind aktuell immer, werden gut gepflegt, ist heute wichtig.
1: Absolut.
0: Auf Facebook.
1: Jawohl.
0: Internetseite.
1: Seit neuestem sind wir jetzt seit 5 Tagen auch Instagram-Kanal. Jederzeit gerne. 6+1 _ Blasmusik. Ich mache kurz Schleichwerbung.
0: Ist okay.
1: Und auf YouTube haben wir die ersten wunderbaren Videos vom 6. Januar 2026 dieses Jahr.
0: Der nächste Titel heißt jetzt bei mir Am Mühlbach.
1: Müssten die fidelen 60er sein? Wir hoffen mal. Wir schauen.
0: Jetzt schauen wir mal.
1: Ich freue mich.
0: Also ich sage es jetzt einfach so an, wie ich es bekommen habe.
1: Okay.
0: Die Gruppe ist 6+1. Mit dem Titel Am Mühlbach, eine wunderbare Polka vom Komponist Yannick Herzer, arrangiert von Franz Kasprein, kennen wir auch gut. Ist eine schwungvolle Polka und wie gesagt, jetzt wollen wir einfach, sind wir neugierig, ob das stimmt, was wir gerade sagen.

0: Jetzt war es der richtige Titel, ne?
1: Absolut. Am Mühlbach von unserem jungen Yannick Herzer. Richtig.
0: Jawohl, präsentiert von 6+1. Und mein Kollege, kann ich ja sagen, Thorsten Halter, wie gesagt, Geschichten von vielen Top-Kapellen, wo ich dabei war, also Erinnerung pur. Aber heute ist er dabei bei 6+1 und maßgeblich organisiert er, ist der musikalische Leiter. Wie läuft so eine Probe ab?
1: Ja, wir sind natürlich auch gut vernetzt untereinander mit über WhatsApp-Channels und so weiter. Dann wird der Probetermin ausgemacht. Wir gucken immer, was war am letzten Auftritt noch suboptimal, wo müssen wir nochmal was nachhaken, und dann spielen wir viel, reden dann auch viel, lassen die einzelnen Register gemeinsam spielen. Intonation ist eine große Geschichte, Phrasierung, Stilistik, Artikulation. Und dann lässt man es am Schluss immer noch mal einmal komplett durchlaufen und dann nicken wir uns gegenseitig zu. Und wenn es passt, kommt es zum nächsten Stück und dann ist gut.
0: Es sitzen ja auch Könner da, die wo selber ein Gehör haben. Ja. Die wissen ja auch, was gehört, wie gehört es gespielt. Ganz jeder genau. In seinem Instrument, Tenor, Bariton, Trompete, Flügel.
1: Genau, das ist das Schöne, Martin, dass keiner, jeder muss zu Hause üben und du musst nicht wie beim Musikverein, das meine ich gar nicht despektierlich, du kommst her und jeder kann seine Stimme und es geht nur um das Zusammenspielen. Dann haben wir zwei gute Leute, die nicht nur Komponisten und Arrangeure sind, der Yannick und der Ottmar, und die hören auch sehr gut. Und von dem her ist es dann natürlich auch immer eine Tragweite, die dann sehr gut ist.
0: Wunderbar. Ihr habt ja jetzt einige Auftritte schon hinter euch. War Frühlingsfest dabei?
1: Ganz genau.
0: Hofbräuhaus kommt noch?
1: Hofbräuhaus München kommt jetzt noch Mitte September, Samstagabend, 18 bis 23 Uhr. Dann übernachten wir kurz und dann haben wir den Frühschoppenkonzert nochmal.
0: Wie kommen wir dazu, zu solchen Auftritten?
1: Das war tatsächlich dank Ottmar Braha, der die wunderbare Iris Geiliger, glaube ich, heißt sie, kennt, die Besetzung macht.
0: Richtig,
1: Im Stuttgarter Hofbräu, sage ich schon. Entschuldigung, im Münchner Hofbräuhaus.
0: Eine gute Flügelhornistin.
1: Ja, absolut. Und dann haben wir gesagt, wir würden gern spielen. Und dann hat sie gesagt, das sind die Termine. Dann haben wir geguckt, haben reserviert, Hotel gebucht. Und jetzt gehen wir, ich glaube, 19. und 20. September ist dann der große Auftritt. Wir freuen uns unglaublich.
0: Und dann kommt noch für mich ein Highlight.
1: Oh ja, und da sind wir part of it. Vielen Dank.
0: Die Faszination Blasmusik, das 20. übrigens im Jahr 2000, hat es nämlich in Hattenhofen gestartet und war dann erfolgreich. Wir waren auch im Bregenzer Wald, wir waren da viel unterwegs. Ja. Und die Auswahl fiel mir eigentlich leicht. Eine heimische, die Banater Schwabenkabelle, dann 6+1.
1: Ja, wir freuen uns.
0: Und dann die Weinviertler Mährische Musikanten, ich meine, die Spitzregenpolka schießt da gerade durch.
1: Ist absolut, ja 2026 der Hit.
0: Der Hit eigentlich. Und dann zum Schluss eigentlich die Kabelle aus dem Elsass, Haparanka, kennst du ja auch sehr gut.
1: Selbstverständlich.
0: Ja. Also ich freue mich riesig drauf, wenn Sie Lust haben, einfach vormerken. 10.10.26 am Samstag ist es in Hattenhofen, in der Sillehalle, der Musikfreien Hattenhofen präsentiert die Veranstaltung. Und wenn Sie einfach reinschauen unter Musikfreie Hattenhofen in Google oder unter Faszination Blasmusik im Facebook, im Instagram, also wir sind überall zu finden.
1: Es lohnt sich, liebe Zuhörerinnen und Zuhörer. Wir freuen uns tierisch auf diese Veranstaltung.
0: Absolut. Bereitet euch schon ein bisschen drauf vor.
1: Aber selbstverständlich. Aber zu viel wird noch nicht verraten.
0: Nee, ist okay. Ich bin ja gespannt. Ne?
1: Ja, wir müssen ja von diesem Riesenrepertoire, wo wir haben, die Spielzeit beträgt 60 Minuten, was mir sehr schwer fällt, weil ich rede ja gerne viel, wie man hört. Aber an dem Tag werden wir nur musikalisch in Erscheinung treten.
0: Jetzt der nächste Titel. 6+1, die Amselpolka. Ja, die Amselpolka kennt man ja von Jaromir Vejvoda. Gehört zu den Werken der traditionellen Blasmusik schlechthin. Geprägt wurde sie vor allem durch den König der Blasmusik, Ernst Mosch. Aber heute wird sie geprägt von 6+1, die Amselpolka.

0: Jawohl, die Amselbolger, 6 plus 1. Und mein heutiger Studiogast ist der Thorsten Halder, der musikalische Leiter. Und wir sind so vertieft am Reden. Ist ja toll, wenn man so einer Person gegenüber sitzt.
1: Ich Wir schwelgen in Erinnerungen, ganz genau.
0: Und es sind tolle Erinnerungen.
1: Weil, lieber Martin, nicht nur Ottmar und ich haben nächstes Jahr das 30-Jährige, auch wir zwei können unsere 30-jährige Freundschaft und Bühnenpräsenz nächstes Jahr feiern. 1997 mit Günter Eberl und seinen Musikanten warst du der Manager und federführend für den damaligen Erfolg.
0: Gründungsmitglied, ja.
1: Absolut.
0: Damals entstanden beim Hans Makusch.
1: Ganz genau.
0: Beim Böhmischen Kirtag war das damals.
1: War das
0: eine Veranstaltung. Ganz tolle Sache. Aber leider, der rechtliche öffentliche Rundfunk, nichts mehr. Wir hatten ja live immer gespielt bei der Landesgartenschau, bei Platzkonzerte, sonntagmittags von 12 Uhr. Aber leider ist die Zeit irgendwie
1: dem Rotstift.
0: Rotstift zugrunde gefallen. Und auch die Sendung mit dem Schorsch Ried sonntags gibt es auch nicht mehr. Der Kollege Glöbel macht es seit samstags im Wechsel
1: mit
0: vier Kollegen. Ja. Aber für mich, ich merke das auch hier,
1: an den Mates. Es wird an den falschen Stellen gespart, da bin ich definitiv bei dir, lieber Martin.
0: Ja.
1: Und die Rückmeldungen der Fans sind eigentlich da, aber
0: das die Kulturlandschaft ist auch die Blasmusik, Volksmusik, Blasmusik gehört einfach dazu, egal welche Stilrichtung.
1: Absolut.
0: Ist ein Muss eigentlich und wird es wahrscheinlich ein Leben lang geben, aber wahrscheinlich hocken die falschen Leute am
1: so wie
0: in der Redaktion,
1: immer,
0: gut, aber da könnte ich lang diskutieren, weil ich habe oft meinen Mund zerbrannt, wenn ich in einer Diskussion reingestürzt bin und habe dann, meine Chefin hat mir den Mund an den Fuß geklopft und hat gesagt, Martin, jetzt sei doch bitte ruhig, das schaffen wir.
1: Richtig, aber wenn man mit Herz bei der Sache ist, und das sind wir Musikanten, egal in welcher Formation, was will ich denn? Ich möchte das Publikum begeistern und meine Interpretation darlegen, und wenn ich dann die Rückkopplung bekomme, die Rückmeldung, dass applaudiert wird, dass auf Bänken gestanden wird, dass Bravo gerufen wird, dann haben wir als Musikanten
0: wir leben die gemacht. Leidenschaft Blasmusik.
1: Ganz genau.
0: Genau, so soll es sein. Die Zukunftspläne haben wir gerade besprochen. Ist ein großes Feld, die Zukunftspläne.
1: Genau, wir wollen so weitermachen wie in den letzten zwei Jahren. Vielleicht kommt der ein oder andere noch dazu von der Veranstaltung. Jederzeit gerne. Sie können uns anfragen, gerne auch über den Martin, den Kontakt, oder bei uns auf den Facebook-, Instagram-Seiten. Die Kontakte sind da auf der Homepage. Jederzeit gerne. Wir spielen alles. Mein Jochen hat mir geschrieben, wir spielen auf Hochzeiten und Beerdigung will ich jetzt nicht sagen, aber wenn dann zum Beispiel eine Scheidung ansteht, als Spaß natürlich. Natürlich, dass wir einmal noch die humoristische Seite heute in dieser wunderbaren Sendung hatten. Nein, Frühschoppenkonzerte, Galakonzerte, alles, was Sie haben, von 2 bis 4 Stunden mit Conferencier, mit Witzen, mit musikalischen Besonderheiten jederzeit gerne die Anfrage starten. Wir würden uns sehr, sehr freuen.
0: Ich bin gerade hier in eurem Terminkalender 2026. Also wer möchte, in der Region ist München, Hofbräuhaus, am Samstag, den 19. September. Und gleich drauf am Sonntag
1: den Frühschoppen.
0: Also wer Lust hat, Hofbräuhaus ist immer eine Reise wert. Gute Verpflegung, eine Weißwurst, ein Weizenbier oder was auch immer. Und dann tolle Blasmusik.
1: Unplugged, ohne Verstärkung, einfach nur auf dieser kleinen Bühne sitzen, ohne Mikrofonierung, und los geht's.
0: Wer schon mal dort war, der weiß, wie das ist. Also besser geht's gar nicht.
1: Ein Live-Effekt der besonderen Art.
0: Absolut. Und dann für mich und für euch vielleicht auch das Highlight zum Abschluss momentan, das Festival Faszination Blasmusik am Samstag, den 10. Oktober in Hattenhofen in der Sillerhalle. Und ich freue mich schon riesig drauf. Und viele Hörerinnen und Hörer verstehen den Zusammenhang nicht mit der Sendung Faszination Blasmusik und dem Festival Faszination Blasmusik. Ja. Aber das ist eine Person, das bin ich als Produzent.
1: Ganz genau.
0: Mit dem Festival Faszination Blasmusik und mit meiner Sendung auch Faszination Blasmusik. Alles in einem.
1: Nein, das ist wunderbar. Und auch Dankeschön, dass ich heute hier sein durfte, auch wenn es schon wieder so ganz langsam dem Ende hinzugeht. Liebe Zuhörerinnen und Zuhörer, die wirklich Faszination Blasmusik am 10. Oktober 2026. Ein Muss für alle Liebhaber der böhmisch-mährischen Blasmusikszene.
0: Absolut. Jetzt gehen wir nochmal zu den Medien. Ist auch wichtig. Wir wollen auch Werbung machen für euch. Eure Homepage 6-plus-1.net, wenn ich es richtig im Kopf habe.
1: Richtig.
0: Dann jetzt Facebook.
1: Jawohl.
0: Auch kein Problem. Facebook rein, 6-plus-1 eingeben.
1: Ganz genau.
0: Kommt drauf.
1: Wichtig ist Ausschreiben, weil 6-plus-1 numerisch gibt es noch die anderen Kollegen vom Kollegen Toni Hinderer. Wir sind keine Feinde, wir sind Freunde. Deswegen 6-plus-1 ausgeschrieben. Das gleiche bei Instagram. Und seit kurzem auch auf YouTube sind die ersten 3 Videos hochgeschalten. Wir freuen uns.
0: Jetzt spielen wir noch den letzten Titel, bevor ich dich verabschiede. Jawohl. Aber zuerst hören wir jetzt den Titel von Herzsprache. Eine bekannte Polka. Der Komponist ist der Peter Leib. Man kennt ihn als Tobist.
1: Definitiv.
0: Bei Alexander Wurz und die Egerländer.
1: Und DKRB, die kleine Egerländerbesetzung.
0: Kleine Egerländerbesetzung. Genau. Und arrangiert hat es, man kennt ihn auch, der Sebastian Höglauer.
1: Ein fantastischer Trompeter.
0: Stammt aus den Originalnoten sogar von der kleinen Egerländerbesetzung. Also hauch mal rein. 6+1, die Polka Herzsprache.

0: Die Gruppe 6 plus 1 mit der wunderbaren Polka Herzsprache vom Komponisten Peter Leib und arrangiert vom Sebastian Höglauer. Und wir sind schon am Ende, lieber Thorsten. Es war wirklich toll.
1: Ein kurzweiliges Vergnügen, lieber Martin.
0: Ein kurzweiliges Vergnügen. Und das mit dem einen Titel holen wir nach. Jawohl. Vielleicht war es auch bei uns ein Fehler. Und zwar, wir haben ja jedes Sonntag eine Sendung und die fidelen 60er kriegen wir original hin.
1: Definitiv.
0: Das verspreche ich dir, aber es kann vorkommen, wo auch immer der Fehler lag.
1: Keine Ahnung. So machen wir Werbung für Jannik Herzer, der zweimal sein am Mühlbach heute gehört.
0: Eigentlich auch nicht schlecht.
1: Auch nicht schlecht, überhaupt nicht schlecht.
0: Jetzt darfst du einfach noch Grüße durchgeben.
1: Das mache ich sehr gerne. Vielen Dank, sehr geehrte Zuhörerschaft. Ich grüße alle, die mich kennen und mögen. Meine Familie, meine Freunde, die Jungs von 6 plus 1, unseren kleinen, aber feinen Fanclub, der noch auf Zuwachs wartet. Alle Blasmusikerinnen und Blasmusiker in der Region und überregional. Lasst uns zusammenhalten und die Blasmusik nach außen tragen. Das ist das Allerwichtigste in der heutigen Zeit, wo nur noch Kriege und sonstige Sachen auf der Welt sind. Blasmusik verbindet, wir lieben und leben Musik. Und das soll, glaube ich, ein schönes Schlusswort sein. Herzlichen Dank.
0: Absolut, Thorsten. Ich bedanke mich recht herzlich für dein Kommen.
1: Sehr gerne.
0: Es war mir eine Ehre.
1: Gleichfalls für mich auch eine große Freude und Ehre, lieber
0: Und ich
1: Martin.
0: Freue mich, wenn wir uns das nächste Mal sehen, zumindest bei der Faszination Blasmusik
1: am spätestens
0: 10. Oktober in Hattenhof in der Sillerhalle. Euch alles Gute.
1: Dankeschön.
0: Viele Grüße an die Kollegen.
1: Werde ich ausrichten.
0: Ich glaube, den Ottmar, den sehe ich heute Mittag.
1: Bei der Blaskapelle Charivari wahrscheinlich.
0: Ja, ich gehe zur Showo, einfach
1: du
0: live zu hören.
1: Überall.
0: Ja, man muss einfach hören, was
1: natürlich
0: wird gespielt und man kennt die Leute und man muss sich präsent zeigen.
1: Jawohl, so
0: ist wichtig.
1: Sein.
0: Also ich bedanke mich nochmal. Alles Gute euch für die Zukunft. Viel Erfolg. Und wie gesagt, 6 plus 1, ein Name muss man sich merken.
1: Herzlichen Dank. Vielen lieben Dank, Martin.
0: Es geht weiter in der Sendung. Was habe ich auflegen? Die Finkensteiner Polka.
1: Ein Klassiker.
0: Heute präsentiert von Holger Mück. Er hat sich auch umformuliert. Heißt jetzt Egerländer Blasmusik. Aber egal. Die Finkensteiner Polka.

Das Orchester Holger Mück mit der Finkensteiner Polka. Und ich hatte einen Studiogast heute Morgen von 6+1, Thorsten Halder. Und es war eine innige Verabschiedung. Es war toll, von alten Zeiten zu reden. 30 Jahre waren wir zusammen bei verschiedenen Orchestern. Danke dafür, für sein Kommen. Es geht weiter mit einer Live-Aufnahme von Auf der Vogelwiese. Ernst Hutter und die Egerländer Musikanten auf der Vogelwiese.

0: Ja, eine sehr bekannte Polka wird oft bei allen Festen gespielt, von Freund zu Freund, heute präsentiert von den Südtiroler Gaudi-Musikanten. Und gleich haben wir die zweite Stunde um 12 Uhr, dann mache ich mal den Intro rein.
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0: Herzlich willkommen zur zweiten Stunde Sendung Faszination Blasmusik, noch bis 13 Uhr. Wenn ich das Intro immer einspiele, wo mein Kollege drauf spricht, hören Sie den Panoramamarsch, aber nur teilweise. Das wollen wir jetzt nachholen, zu Beginn der zweiten Stunde. Guido Henn und seine goldene Blasmusik mit dem Panoramamarsch.

Güter hin und seine goldene Blasmusik mit dem Panoramamarsch, der zu Beginn von jeder Sendung Faszination Blasmusik eingespielt wird mit dem Intro. Es geht weiter mit Kurt Pascher und seine Böhmerwalder Musikanten. Ja, böhmisch klingt's am schönsten.

Die oberschwäbische Dorfmusikanten unter Leitung von Simon Föhr mit ihrer Ristal-Polka. In diesem Jahr feiern Michael Mayer und seine Blasmusikfreunde ihr 15-jähriges Jubiläum. Gleichzeitig ist dieses Jubiläumsjahr auch der Abschied. Zum Ende des Jahres werden sie sich, Michael Mayer und seine Blasmusikfreunde, verabschieden. Schade, wieder eine Kapelle weniger. Aber nichtsdestotrotz, heute präsentieren wir Michael Mayer und seine Blasmusikfreunde mit der Anna-Polka.

Peter Schöppel und seine Original-Schwabenländer Musikanten mit der Christina Polka. Jetzt gehen Grüße in die Schweiz zu Ursula Hess-Meury. Sie grüßt ganz herzlichst ihren Schatz Samuel, denn die CD-Taufe der Rigi-Spatzen mit dem gleichnamigen Titel Sterne über Küssnacht sind magische Momente und tiefe Verbundenheit, denn sie hat uns zwei zusammengeführt. Auch gehen herzliche Grüße an ihre Freundin Margrit Tierstein vom Thuner See. Die Blaskapelle Rigi-Spatzen mit dem beliebten schmissigen Marsch Sterne über Küssnacht.

Die Musikatzen mit ihrer Schnauferl-Polka. Die nächste Gruppe war schon lange nicht mehr in unserer Sendung. Darum wird es höchste Zeit, die Gruppe Mach 7. Sie präsentieren ihre Hansl-Polka.

Die Gruppe Mission Böhmisch, sie sind in böhmischer Mission unterwegs, so auch ihr gleichnamiger Titel in böhmischer Mission. Es geht weiter mit Grüß mir Böhmens Musikanten, die goldenen Egerländer unter Leitung von Eddie Sagert.

Ja, wunderbar. Ein Walzer zum Träumen hieß dieser Titel. Die frische Böhmische, die böhmische Besetzung der Bläserjugend Baden-Württemberg. Es geht weiter mit dem Marsch der Märsche, dem Astronautenmarsch, heute präsentiert von Uwe Sauter und die neuen Böhmerländer.

Die Kremunska-Polka, präsentiert von der Blaskapelle Wesselka. Die nächste Polka habe ich bestimmt in meinem Archiv von 14 verschiedenen Blaskapellen. Heute fiel die Wahl auf die Blaskapelle Peng und die Bodensee-Polka.

Ja, ein wunderbarer Titel. Meine Heimat bist nur du. Die Original-Schwarzwälder Musikanten. Und wenn ich auf die Uhr schaue, mein Kollege Knut Irdenkauf ist auch schon da. Er ist stadtklar für die nachfolgende Sendung von 13 bis 16 Uhr Oldies, Bad Goldies. Gleich anschließend mit meinem Kollegen Knut Irdenkauf. Und ich läute jetzt die letzte Runde ein. So heißt auch der Titel. Eine letzte Runde mit den Kaisermusikanten. Dann gibt es noch die Polka Servus mit den Original Herzfelder Musikanten und als Rausschmeißer die Polka Musikantentraum mit der Blaskapelle Pfeffer. Ich bedanke mich fürs Dabeisein, freue mich, Sie wieder am kommenden Sonntag begrüßen zu dürfen. Ich wünsche Ihnen einen angenehmen Sonntag und einen wunderbaren Wochenstart. Ihr, euer Martin Nuttler und anschließend mein Kollege Knut Irdenkauf mit Oldies Bad Goldies. Also nochmal eine letzte Runde, die Kaisermusikanten, dann die Polka Servus mit den Original Herzfelder Musikanten und als Rauschmeister die Polka Musikantentraum, die Blaskapelle Pfeffer.

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wunderschönen Sonntagnachmittag, liebe Hörer, liebe Uldi-Freunde. Mit einer riesengroßen Fanfare darf ich Sie wieder recht herzlich willkommen heißen zu Uldis Bad Goldies. Uldis Bad Goldies, die Sendung, die einfach gute Laune macht. Ich darf euch wieder einladen, mit mir auf eine musikalische Zeitreise zu gehen. Zurück in die 50er, 60er und 70er Jahre. Und natürlich dürft ihr, könnt ihr, ja, ihr sollt euch sogar an der Sendung beteiligen. Und das ist ganz, ganz einfach. Ihr braucht dazu nur eine einzige Nummer. Und jetzt Achtung, das ist die 0716194424. Und warum braucht er diese Nummer? Ist unsere Telefonnummer, WhatsApp-Nummer und Signal-Nummer. Also eine Nummer für drei Dinge. Telefon, WhatsApp und Signal. Die 0716194424. Oder einfach eine E-Mail an unsere E-Mail-Adresse studio@radiofips.de. Und zu guter Letzt habt ihr noch die Möglichkeit, auf unsere Webseite zu gehen, radiofips.de. Oben rechts findet ihr einen Button Mail ins Studio, draufklicken, euren Plattenwunsch mit euren eventuellen Grüßen eintragen und abschicken und ich bekomme es dann auf dem Bildschirm angezeigt und kann dann natürlich auch reagieren. Die einzigste Voraussetzung, was es sollte halt ein Oldie sein, ne? Denn die Sendung heißt ja Oldies but Goldies. Ansonsten wünsche ich euch für die nächsten drei Stunden recht viel Spaß, viel Vergnügen, gute Unterhaltung und natürlich ein riesengroßes Dankeschön an meinen Kollegen Martin Huttenlocher von der Faszination Blasmusik für die tolle Ankündigung und für seine tolle Sendung, die es dann ebenfalls jeden Sonntag von 11 bis 13 Uhr bei Radio Fips gibt. Dankeschön, Martin! Dann wollen wir natürlich auch einsteigen. Und einsteigen werden wir heute mit Freddy Quinn und dem Jungen von St. Pauli. Aber er ist ja gar nicht von St. Pauli. Er kommt ja normalerweise aus Österreich. Ne? Ein österreichischer Seemann. Vielleicht ein klein wenig im Bodensee rumgeschippert.

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von St. Pauli und Freddy Quinn haben wir sie gestartet. Die Sendung Oldies but Goldies auf Radio Fips. 3 Stunden Oldies heißt dann 3 Stunden gute Laune. Ja, und die gute Laune, die wurde dann in den 60er, 70er Jahren so Sonntagnachmittag 18 Uhr oder Sonntagvorabend 18 Uhr, da wurde die gute Laune meistens getrübt, wenn es ums Fernsehprogramm ging. Denn im ersten, da lief die Sportschau und im zweiten, tja, was lief da? Könnt ihr euch noch dran erinnern?

Tja, Ben Cartwright, Adam Cartwright, Little Joe und Hoss Bonanza. Und da gab es dann früher immer so ein klein wenig Diskussionen. Die einen, die wollten die Sportcharts sehen und die anderen wollten eben Bonanza anschauen. Ja, schade, wenn es dann nur ein TV-Gerät gab. Aber ist nun mal so gewesen damals. Man hat sich dann doch auf Bonanza geeinigt. Okay, nächste Nummer hier bei mir auf dem Plattenteller. Genie, oh Genie mit Charlie Marx.

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Nee, ist nicht so. Ne? Erste Stunde deutsche Titel und in der zweiten und dritten Stunde dann hauptsächlich internationale Oldies. Und wenn wir bei den deutschen Oldies sind, dieser gehört mit Sicherheit mit dazu.

Ja, wer hat schon davon genügend? Also genügend? Nee, glaube ich nicht. Und, ja, natürlich, um die Konjunktur anzutreiben, dann müssen wir natürlich...

Grooven mit Mr. Blue. Ja, und eigentlich wollte ich was ankündigen, aber da habe ich gedacht, nee, jetzt quatsch ich in den Titel, quatsch ich nicht rein. So, aber jetzt zuerst, also ich habe gerade noch eine Nachricht erhalten von unserem JR aus Lerchenberg. Und der schreibt mir zum vorigen Titel, in der modernen Zeit müsste es heißen, Schaffer, Schaffer, Häuslebauer und man spart von Daimler dazu und nix Ziege und Kuh. Gruß aus Lerchenberg. Außer man baut für eine blöde Kuh, dann ist das Häusle auch schnell mit dem Daimler wieder weg. Genau so hat es geschrieben, der GA. Ja, vielen, vielen Dank. Nee, und jetzt noch zur Ankündigung. 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Ja, und ja, einfach mal vorbeischauen bei Radio Fips beim Busfestival in Göppingen nächstes Wochenende. So, machen wir musikalisch weiter. Ein schönes Medley mit Peter Beil und seinen schönsten Songs.

Hit-Medley von Peter Beil. 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Ja, und da geht eine Träne auf Reisen und das Ganze dann nicht nur auf Reisen geht Radio Phibbs, sondern bei Adamo geht eine Träne auf Reisen.

Jeder hat dich gern, doch nur einer hat dich lieb. Peter Orloff und sein Riesenhit von damals. Und ich habe auch eine E-Mail erhalten, und zwar vom Uwe. Und der Uwe, der schreibt mir: Hallo Knut, ich bin der Wumba Tumba Schokoladeneisverkäufer. Ich grüße dich und das gesamte Radio Fips Team. Liebe Grüße vom Uwe. Ja, Uwe, kein Problem, hier ist es, dein Plattenwunsch, Bill Ramsey und die Wumba Tumba Schokoladeneisverkäufer. 1963.

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Popcorn von Hot Butter. Ja, und leider gibt es heute wieder eine richtig traurige Nachricht. Ja. Die ganzen großen Stars aus meiner Jugendzeit gehen langsam, aber sicher alle. Und ich habe die Mitteilung bekommen, der britische Musiker Tony Job, bekannt als Gitarrist und Sänger der Glamrock-Band The Rabbits, ist im Alter von 80 Jahren verstorben. Sein Tod wurde am 18. Juli offiziell bekannt gegeben, aber er ist dann am 17. ist er dann verstorben. Er stieß 1974 zu den Rabbits und prägte den Doo-Wop-inspirierten Sound der Bands entscheidend mit. Neben weltweiten Hits wie Sugar Baby Love ist er vor allem als gefeierter Leadsänger der Country-Blues-Ballade Baby I Know aus dem Jahr 1977 unvergessen. Ja, The Rabbits, jeder kann sich da noch dran erinnern, zum Beispiel an dieses

Jeder kann sich noch daran erinnern, wenn sie mit ihren weißen oder blauen oder türkisen Anzügen auf der Bühne standen und ihre Songs spielten. Und das Mitglied Tony Torp ist am 17. Juli leider verstorben. Und zum Gedenken an die Roberts, zum Gedenken an Tony Torp, hier dann ein Megamix.

Musiker Tony Todd, bekannt als Gitarrist und Sänger der Glamrock-Band The Rabbits, der dann im Alter von 80 Jahren am 17. Juli 2026 für immer von uns gegangen ist. Wir sagen Dankeschön für die Musik, die du uns hinterlassen hast.

ein Auszug aus ihren größten Hits, The Rabbits. Und leider, wie gesagt, Tony Taub am 17. Juli dann für immer von uns gegangen. Möge er in Frieden ruhen. Und wenn wir gerade dabei sind, habe ich noch eine Nachricht erhalten. Und zwar der Jürgen schreibt mir: Hallo Knut, spielst du in der zweiten Stunde zur Erinnerung an Bonnie Taylor vielleicht zwei ihrer größten Hits? Gruß, Jürgen. Sind auch schon Oldies. Schade, sie machte gute Musik. Ja, Jürgen, schade, dass sie keine neue mehr machen kann, aber Dankeschön für die gute Musik, die sie uns hinterlassen hat. Bonnie Taylor.

Bonnie Taylor, Erta Heartache, und Bonnie Taylor dann verstorben am 8. Juli 2026. Ja, nur noch traurig, wer in letzter Zeit alles verstorben ist. Und sie hat sich dann im Jahr, jetzt muss ich ganz genau überlegen, im Jahr 83 hat sie sich sogar an einen Titel von Creedence Clearwater Revival getraut. Aber hat auch so zu ihrer Stimme gepasst. Der Titel Have You Ever Seen the Rain? Zum Gedenken an Bonnie Taylor.

Bonnie Tyler, have you ever seen a rain? Zum Gedenken an Bonnie Tyler. So, jetzt blinkt bei mir wieder die gelbe Lampe und das heißt, ich habe einen Anrufer, eine Anruferin in der Leitung. Hören wir mal rein. Hallo, hier ist Knut von... Ja, da passt ja gar nichts. Dann wollen wir noch mal reinhören, mal gucken, ob es jetzt passt. Hallo, hier ist Knut von Radio Fips. Hallo, hallo, hallo, hallo. Da klappt was nicht, da stimmt was nicht. Muss euch dann leider bitten, nochmals anzurufen. Hat irgendwie nicht funktioniert, das Ganze. Dann steigen wir ein in den nächsten Titel. Oder es klingelt jetzt gleich nochmal das Telefon. Dann, jetzt klingelt es nochmal. Jetzt gehen wir mal ran und wollen es versuchen. Hallo, hier ist Knut von Radio Fips. Nee, passt nicht, geht nicht. Und jetzt schauen wir nochmal, ob es hier geht. Hallo? Nee, geht auch nicht. Ja, tut mir leid, irgendwie funktioniert das Ganze heute nicht so. Müssen wir nochmals einen Titel spielen. Und das ist dann...

Pussycat, Mississippi. Und es gibt dann wirklich dann Stimmen, die kann man immer zuordnen. Genauso wie jetzt gerade die Stimme von Toni Riley, also von Pussycat, die Sängerin. Also unvergleichlich oder unverwechselbar ihre Stimme. Genau wie die Stimme von Sally Care von Middle of the Road. Auch eine Stimme, die kann man nicht verwechseln. Weiß man sofort, man hört sie, man weiß, Sally Care.

Die Stimme von Sally Kerr von Middle of the Road. Ja, Middle of the Road ist eine schottische Band gewesen, die vor allem in der ersten Hälfte der 70er Jahre mit einprägsamen Popsongs in Europa erfolgreich war. Und einer der bekanntesten Titel von ihnen aus dem Jahr 1970 ist natürlich der hier.

of the Road mit ihrem Riesenhit aus dem Jahr 1970. Chubby Chubby Chip Chip. Und mich haben jetzt gerade die Mia und der Marlon angerufen. Leider habe ich sie nicht aufs Mischpult legen können. Hat irgendwie Probleme gegeben oder ich bin zu doof dazu. Also weiß nicht warum. Hat sonst auch immer geklappt. Diesmal hat es nicht geklappt. Und unter anderem haben sie sich gewünscht für ihren Opa den Hit aus dem Jahr 1965 von den Lords, Poor Boy. Ja, und zu den Lords, da würde es auch einiges zu sagen geben. Die Lords sind eine deutsche Beat- und Rockband. Ursprünglich kamen sie aus Berlin, später dann aus Düsseldorf, die dann zwischen 65 und 69 mit englischsprachigen Songs in den deutschen Charts vertreten waren. Zu ihren bekanntesten Stücken zählten unter anderem Have a Drink on Me oder Shaking All Over, Poor Boy und Glory Land. Und kaum eine andere Rockmusikgruppe ist seit über 66 Jahren im deutschen Sprachraum aktiv. Und auch weltweit sind sie noch vor den Rolling Stones oder den Ventures die langlebigste Band. Sie halten den offiziellen RIAA-Weltrekord als dienstälteste Rockband der Welt. 1959 begannen sie als Skiffle-Band in Berlin unter dem Namen Skiffle Lords mit zum Teil selbstgebauten Instrumenten und traten dann in Kneipen und kleineren Veranstaltungen auf. Am 7. April 1961 gewannen sie dann vom Berliner Senat ausgeschriebenen Wettbewerb um das Goldene Waschbrett. Und am 23. Juli 1964 kam dann United Artists Production des Beatles-Films Yeah, Yeah, Yeah in den deutschen Kinos, und vor der Premiere fand ein Wettbewerb statt, mit dem die Berliner Beatles gesucht wurden. Und aus diesem Wettbewerb gingen dann am 21. Juli 1964 die Lords als Sieger hervor, und deshalb durften sie an der bundesweiten Endausscheidung im Hamburger Starclub teilnehmen. Und am 6. September 1964 siegten die Lords auch hier und sie wurden zu Deutschlands Beatband Nummer 1 gekürt. Und Ende 64 erhielt die Band dann von der EMI in Köln einen Schallplattenvertrag und wurden nun als die deutschen Beatles vermarktet. Noch im selben Jahr erschien dann ihre einzige deutschsprachige Single Hey Baby, lass den anderen. Okay, und hier sind sie dann, The Lords und The Poor Boy.

Lords. Ja, und ich hatte das Vergnügen, die Lords in Ulm schon mal präsentieren zu dürfen. War dann Ende der 70er, Anfang der 80er Jahre. Da hatte ich die Lords in Ulm im Donautal zu Gast. Ja, die Lords. So, nächster Plattenwunsch, und das wäre nochmals ein Plattenwunsch von dem Marlon und von der Mia. Für die Oma soll mit dabei sein von Ronny, die kleine Annabelle.

Wiesn dann gewünscht von dem Ja und vom Marlon für die Oma. So, Sly and the Family Stone, und da habe ich wieder einen Plattenwunsch erhalten. Hallo Knut, heute wünschen wir uns von Sly and the Family Stone den Titel Everyday People. Vielen Dank im Voraus und Grüße nach Sparwiesen vom Martin und von der Biggie. Ja, Ober- und Unterstadt grüßt Sparwiesen. Ist doch eine schöne Sache.

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2: Ja, war doch wieder eine Punktlandung. Genau 15 Uhr. Wir starten die letzte Stunde Oldies but Goldies auf Radio Fips. Und da hätte ich ebenfalls einen wunderschönen Titel auf dem Plattenteller liegen von The Five Sands. Und das Ganze dann in The Still of the Night, in der Stille der Nacht. Ja, bitteschön.

herrlich schön. Something's got a hold of my heart. Ja, könnte man sich drüber streiten oder wird drüber gestritten? Entweder die Aufnahme von Mark Almond oder Gene Pitney. Aber sie waren ja clever, haben die Nummer auch zusammen mal gesungen. Aber das war gerade nur Gene Pitney und Mark Almond, wie gesagt, macht die Nummer ebenfalls. Und naja, Geschmackssache, ich finde eigentlich keinen großen Unterschied, ob es der singt oder der singt. Und zusammen, ja, ist sowieso gut. Okay, aber egal. Und ja, noch kurzer Programmhinweis. Busfestival Göppingen 2026 Fanlife and Camping. 3 Tage Festival-Feeling erleben vom 24. bis 26.07.2026 verwandelt sich die EWS Arena und das angrenzende Schockenseegelände erneut in einen Treffpunkt für Camper, Fanlives, Outdoor-Begeisterte. Beim mittlerweile 8. Busfestival Göppingen erwartet die Besucher und Besucherinnen ein abwechslungsreiches Wochenende voller Austausch, Inspiration, Unterhaltung und natürlich auch Festivalatmosphäre. Ob ausgebauter Campervan, klassischer Bulli oder moderner Kastenwagen. Das Göppinger Busfestival bringt Camping und Vanlife-Community zusammen. Rund um die EWS-Arena präsentieren zudem zahlreiche Aussteller aktuelle Trends, Fahrzeuge und Zubehör und Dienstleistungen aus dem Bereich Camping, Outdoor, mobiles Reisen und vieles, vieles mehr. Besucher können sich informieren, Inspiration für einige Projekte sammeln oder für eigene Projekte sammeln und mit Gleichgesinnten ins Gespräch kommen. An allen 3 Veranstaltungstagen ist der Eintritt für Tagesbesucher natürlich frei. Und wer das Festivalgelände komplett genießen möchte, kann sich einen Stellplatz auf dem Campground direkt am Veranstaltungsgelände buchen. Geht aber nicht mehr, denn das Busfestival, der Campground, ist natürlich ausgebucht, war ja auch zu erwarten. Großes Busfestival und am Sonntag nächste Woche ab 11 Uhr geht's natürlich auch rund mit Radio Fips, denn wir sind mit unserem mobilen Studio wieder auf der Bühne direkt an der EWS Arena. 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Nächsten Sonntag, ja, sind wir live vor Ort. Ach, machen wir weiter mit, ja, mit Musik. Und tut mir leid, ne, so wie es Brenda Lee sagt. I'm sorry, dass ich wieder so viel gequatscht habe.

Wanderly, I'm so sorry. Und ja, komm, einen hängen wir noch dran. Tommy James and the Jandals. Crimson and Clover.

Da ist ein gewissen Dian und Ben und I wonder why. Ja, nee, heute so geht's natürlich nicht. Natürlich hab ich's. Shepard und Hofzart heißt das ganze Ding aus den 70ern. Und damit ging ganz, ganz liebe Grüße zur Hotte ins Café Tatort nach Göppingen in die Schlossstraße. Ja, Hotte, dein Plattenwunsch hier bei mir auf dem Plattenteller. Hier kommt er. Ach ja.

Mouset. Und der hat ja riesen Hits gehabt, zum Beispiel Lady of the Night oder Gimme a Lovin' oder If Met My Way, Hollywood Dreaming Dancer, Blues Walking, Motor of Love, The Swab, Can't Find True Love und so weiter. Oh ja, hat ja einige Nummern gehabt, aber nur wie gesagt, das war dann die Nummer aus dem gleichnamigen Album How Sad. So, 1972 gab es auch die Band Proudfoot und sie hatten dann Delta Queen rausgebracht in einer, ja, auch wunderschönen Version.

Bradford mit Delta Green aus dem Jahr 1972. Ja, die 70er, ein schönes Jahrzehnt gewesen. Plateauschuhe, Schlaghosen, ach, und Hosen mit dem UFO-Schnitt, ne, so nannte man es damals, hat man dann vorne am Knie, da gab es so ein Dreieck und nach unten liefen sie dann breit auseinander. Also, ja, war eine schöne Zeit, die 70er Jahre, Delta Green. Hold tight, Dave D. Dozy, Biggie McIntosh.

Dave die Dosi, Biggie, Miggin, tja, und es ist schon ein bisschen kälter geworden, gell? Also, wenn ich so jetzt zum Fenster rausgucke, dann, ja, ganz schön bewölkt ist und, ja, die Temperaturen, die sind schon in den Keller gefallen, ne? War ja jetzt die letzten 14 Tage so, als ob nachts auch die Sonne scheinen würde, also von den Temperaturen her gesehen. Aber apropos, nachts scheint die Sonne, hier ist er. Michael Holm, und da lassen wir nachts mal die Sonne scheinen, bevor wir zum nächsten Twist-Mix kommen.

0: The Beatles, You Gonna Lose That Girl. Ja, liebe Oldie-Freunde, das wäre es dann auch schon wieder gewesen für die heutige Sendung Oldies Bad Goldies. Und wie gesagt, es würde mich riesig freuen, euch dann nächste Woche an der EWS Arena begrüßen zu dürfen. Denn Radio Fips ist wieder unterwegs mit dem mobilen Studio beim Busfestival in Göppingen am kommenden Sonntag. Ab 11 Uhr senden wir direkt vom Busfestival an der EWS Arena und natürlich dann auch Oldies but Goldies ab 13 Uhr direkt von der Bühne an der EWS Arena. Also würde mich freuen, wenn ihr mal kurz vorbeischauen würdet. Ja, und das ist es nun mal gewesen. Das ist das Ende. Ich sag dann Dankeschön fürs mit dabei sein. Hat wieder riesig Spaß gemacht mit euch. Einen schönen Sonntag und bis nächste Woche. Tschüss, Servus, bye bye. Euer Knut Oettinghoff. Dankeschön.
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0: Tschüss, bis nächsten Sonntag. Macht's gut. Ciao.
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0: Da sind Düben dabei, leck mich am Arsch.
1: Sie haben davon gehört, aber noch nie einen gesehen.
0: Abwarten, ne?
2: Abwarten, genau.

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2: Wir haben Sonntag, den 19. Juli 2026, 17 Uhr. Ungewöhnlich, denn normalerweise sind keine Kreisklassenspiele hier mehr am Start. Wir werden uns aber heute voll und ganz der Weltmeisterschaft widmen, also eine Sonderausgabe von Kreisklasse. Es geht um die Weltmeisterschaft. Meine Kollegen und ich haben uns da ein bisschen was überlegt und schauen wir mal, wie dann zwei Stunden lang voll mit der Weltmeisterschaft gefüllt werden kann. Mir gegenüber sitzt wieder der Leschi aus Frankreich, habe ich mir sagen lassen.
3: Klar, frisch geduscht, nur heim duschen und hierher. Und jetzt machen wir eine schöne Sendung. Und ich möchte dazu sagen, es wird auch was über die Tour de France hier laufen.
4: Ja, dann bin ich ja auch wieder da, froh da zu sein. Hat mir die schon ein bisschen gefehlt. Ja, bei WM fehlt uns immer nicht mehr so wie früher, aber wir versuchen das Beste draus zu machen und unseren Senf dazu zu geben.

0: So, jetzt haben wir die zwei Lieder gespielt, die auch zu dieser Weltmeisterschaft hier auch aktuell öfters gespielt wird als nur ein- oder zweimal. Und wir werden hier in der Kreisklasse jetzt weiter über die Weltmeisterschaft sprechen, 2 Stunden lang. Aber auch, wie es der Leschi schon gesagt hat, über die Tour de France. Das wird dann eine ausgiebige Leschis Kosmos-Sendung geben. Wir werden erstmal einsteigen, ganz gemütlich, ganz Leschis, also ganz leger, so wollte ich sagen. Wir waren am ersten, am Maintag waren wir oben beim Zelt und haben ein Spiel angeschaut. Alle zusammen sogar.
1: Alle zusammen, ja, so warte. Und zwar das erste DFB-Spiel, sollte man dazu sagen.
0: Genau, und das wollte daraufhin wollte hinaus und da sind wir schon Weltmeister gewesen.
1: Ich nicht, weil ich gesehen habe, dass es genauso läuft, wie ich dachte. Ich habe es dir, glaube ich, vor dem Spiel gesagt, die würden einfach gewinnen und dann ab dem zweiten Spiel Probleme kriegen. Ich glaube, wir hätten da kurz davor
0: drüber geredet. Ja, so haben wir es
1: gesagt. Und das, was war, ich habe sogar gedacht, die führen höher. Wir sind ja hier losgelaufen, da war das Spiel schon gestartet. Ich glaube, bis wir losgelaufen sind um 19 Uhr stand schon 1-0 und ich ging davon aus, wenn wir dort sind, 3-0. War nicht so. Aber nichtsdestotrotz war das vielleicht ein bisschen verblendend, dieses Ergebnis.
2: Capitano. Also ich war schon Weltmeister. Ich bin jetzt der Capitano. So sagt der Freddy immer zu mir, weil ich sein Kapitän war in der zweiten Mannschaft von Frisch auf Köpingen. Er gehört jetzt nicht hierher. Ja, wir waren da schon Weltmeister, weil wir einfach 7-1 gewonnen haben und es geht in Deutschland immer ruckzuck und das war dann ja auch quasi die Basis und der Grund dafür, dass ich dann auch noch Amerika besucht habe. Aber so weit sind wir noch nicht.
1: Ja, ich würde sagen, dann reden wir nachher weiter über das DFB-Team. Jetzt gehen wir einfach grundsätzlich auf
0: fangen wir mal mit die Vorrunde an. Ja, von dem ersten Spiel an, Mexiko gegen Südafrika. Das erste Spiel, habt ihr da zuschauen können oder habt ihr das mitgekriegt? Wie habt ihr es empfunden? Die Eröffnungsfeier und.
1: Also die Feier selber habe ich nicht gesehen. Ich habe das Spiel gesehen und war durchaus auch angetan von Mexiko, die, wie ich finde, ja insgesamt so nachbetrachtet ein passables Turnier gespielt haben. Wobei das auch keine Überraschung war. Ich dachte, Mexiko zu Hause vielleicht sogar Chance auf ein Halbfinale. War für ein Eröffnungsspiel gar nicht schlecht. Ich kann mich an haufenweise Unentschieden erinnern an Eröffnungsspiele, deswegen ist es 2-0 ganz okay, würde ich jetzt so sagen.
2: Also ich kenne jemanden persönlich, der beim Eröffnungsspiel war. Er hat 500 Euro für die Karte bezahlt, das aber schon im Januar klar gemacht. Und da war für mich klar, dass das auf jeden Fall für mich zu teuer ist und ich da nicht hingehe. Konnte ich mit ihm aber noch nicht über Stimmung und überhaupt alles drumherum reden. Wir haben uns zwar getroffen beim Paraguay-Spiel, aber über dieses Spiel haben wir nicht geredet.
0: Eine Überraschung, positiv, negativ, ersten Spieltag?
1: Am ersten Spieltag würde ich sagen, fahren wir nochmal runter kurz. Alles Standard. Südkorea für mich auch stärker als Tschechien. Bosnien, Kanada. Ich hatte bis dahin Kanada nicht auf dem Schirm, Bosnien auch keine Größe, deswegen ist es unentschieden, auch wenn Kanada im Spiel selber einen Tick besser war, glaube ich.
0: Bosnien keine Größe?
1: Nichtsdestotrotz, ich weiß, die Zeiten, wo Italien eine Größe ist, sind auch schon ein paar Jahre vorbei, deswegen kommt es auch hin. Also es passt dann schon so. Und nachbetrachtet finde ich es gar nicht schlecht, dass wir nicht dabei waren, weil ich glaube auch nicht, dass wir eine große Figur gemacht haben. Natürlich sind 12 Jahre lang, braucht man nicht drüber reden. Aber ein einfaches, ich finde ein klarer Spieltag, den man hätte gut tippen können.
2: Also 12 Jahre nicht dabei. Wir haben in den letzten 12 Jahren nicht das Achtelfinale erreicht. Wir sind dieses Jahr genauso weit gekommen wie die 2 WMs davor.
0: Also wir gehen mal vom ersten Spieltag, bleiben wir dann mal dabei und die größte Überraschung für mich jetzt, das waren eigentlich alles Standardergebnisse, Niederlande gegen Japan 2-2, kann man auch so abfeiern. Ja, wo ist natürlich Kap Verden gegen Spanien 0-0, das ist eine Überraschung, aber auch für mich, muss ich ehrlich sagen, weil ich es einfach höher eingeschätzt habe, war die Niederlage der Türken gegen Australien 2-0. Die Türken waren haushoch überlegen, Australien hat 3 Tore geschossen, haben 2 Tore gemacht, also so gesehen war das für mich eigentlich die größte Überraschung, dass es die Türken nicht geschafft haben, aus dem Potenzial, was sie definitiv haben, viel draus zu machen.
1: Wobei ich glaube, dass das so ein Spiel ist, wo man so abtun kann, wie aus Ausreißer. So kam es mir vor, weil ich sehe das ähnlich wie du. Die haben viel Talent im Team, die türkische, vor allem die junge Mannschaft, also die junge Spieler, wo sie im Kader haben, da gibt es eine ganze Menge. Und das kann man durchaus so sehen, aber für mich war das eher nur ein Ausreißer. Dass sie ihr Talent nicht auf den Platz bekommen haben, aus irgendwelchen Gründen auch immer, die habe ich da keine Ahnung, manche behaupten, es wäre der Trainer, das zweifle ich an, weil ich immer noch der Verfechter bin, dass die Spieler gewinnen und dann auch verlieren. Vielleicht, ich habe so die Euphorie drumherum wahrgenommen, viele waren sehr euphorisch. Die waren sogar schon vor dem 7-1 Weltmeister, die da. Mhm. Und ich glaube, das ist mit das Problem war. Sehr euphorisch, man ist dorthin, man hat wirklich geglaubt, man kann Weltmeister werden, das ist auch gut, man soll ja an seine Stärken glauben, aber manchmal ist ein bisschen Das wollte ich jetzt nicht sagen, das wäre dann ein bisschen persönlich geworden, kann man sagen, aber Selbstreflexion würde ich jetzt sagen, vielleicht besser.
2: Hört sich ja ganz gut an, Selbstreflexion, das sind Worte, die mir gehen sie nicht so leicht von der Lippe.
0: Wir kommen nicht mehr zu Weltmeisterschaftsliedern, die jetzt 26 gespielt worden sind, sondern 66 habe ich hier ein Lied aufliegen von Leonie Donegan heißt dieser Sänger. 66 ist es rausgekommen, 23 nochmal remastered und das hört sich so an.

0: das waren Lieder aus 66, wo die Engländer noch Weltmeister wurden.
1: Das einzige Mal. Ich hätte es denn so gegönnt, nach 60 Jahren endlich wieder einen Titel.
0: Ja, wir kommen zum zweiten Spieltag. Du wolltest, Freddy, dich nur um einzelne Mannschaften, einzelne Länder kümmern und da wolltest du Frankreich erwähnen?
2: Ja, Frankreich, nicht nur einzelne Spieltage, sondern generell war Frankreich die Mannschaft in der Vorrunde für mich. Am stabilsten, spielstark, souverän, also hat gar nicht gewackelt. Wie wir wissen, hat es das Finale ja trotzdem nicht gereicht. Aber Frankreich, weil sie eine Sonderstellung hatten. Also selbst die Spanier, wie gesagt, hatten Probleme als Topfavorit gegen Cap Verde. Brasilien hat sie so ein bisschen durchgewurschtelt. Argentinien lebt und stirbt mit dem Goat. Und Spanien war die einzige, Frankreich war die einzige Mannschaft, die breit aufgestellt war. Also schien mir zumindest so, die in der Lage ist, sogar einen Mbappé-Ausfall zu verkraften. Die hat ein Spiel mit 3-1 gewonnen. Da hat, glaube ich, Dembélé alle drei Tore gemacht. Doué hat getroffen, Barcola traf. Olise nicht, aber also die waren da sehr breit aufgestellt und hat mir wirklich gut gefallen. Was mir auch gefallen hat in der Vorrunde, was man auch so insgesamt dürft gerne was dazu sagen, sind die afrikanischen Teams generell, die also, relativ erfolgreich waren, fand ich.
0: Also es stimmt, also afrikanische Mannschaften waren, von 9 waren 8 dann im 16. Finale, ja. Aber das war es dann aber auch. Dann ist nachher nur noch Marokko und Ägypten. Ägypten weitergekommen, genau. Nur die beiden Mannschaften. Und das ist dann etwas, klar, wenn du jetzt 20 europäische Mannschaften dabei hast, außer Italien, dann ist es natürlich klar, dass da der nicht alle weiterkommen und Tschechien haben wir vorher schon gesagt, glaube ich, die sind haben es nicht geschafft. Bosnien hat es auch nicht geschafft, in 16. Finale zu kommen. Und das sind aber so Mannschaften, wo man auch so bei der Weltmeisterschaft nicht unbedingt, außer Tschechien mit der Historie, war mal, aber das ist nicht mehr.
2: Aber auch die Südamerikaner hatten nicht mehr als 2 im Achtelfinale. Insofern weiß ich nicht, ob man es trotzdem nicht als Erfolg für den afrikanischen Kontinent sehen kann. Also ich war, glaube ich, nur Brasilien und Argentinien im Achtelfinale von den Südamerikanern, die vor alle ausgeschieden ist. Und Südamerikaner sind traditionell gute, da ist auch Uruguay, 2-facher Weltmeister, ausgeschieden. Kolumbien auch, 16. Finale, sehr gutes Team. Also ich sehe das schon als Erfolg. Ich finde, man hat auch gesehen, dass das alles ein bisschen zusammenrutscht. Natürlich, zum Schluss ist Europa der Fußballkontinent, da brauchen wir nicht drüber reden. Man hat auch gesehen, Halbfinale, endlich hat mal diese Weltrangliste funktioniert, Platz 1 bis 4, alle 4 im Halbfinale. Aber ich...
0: Ja, also wir arbeiten noch die Vorrunde ab und da muss man, also gehen wir gleich schon zum dritten Spieltag. Mexiko mit 9 Punkten, mit Frankreich zusammen das einzige Land, was alle Spiele gewonnen haben in der Vorrunde. Die haben recht gut überzeugt in der Vorrunde. Auch im ersten Spiel des 16. Finale fand ich, waren sie noch recht erfolgreich.
1: Ja, Mexiko durfte ja diese ganzen Spiele zu Hause spielen und da ist eine unheimliche Stimmung. Einer meiner besten Kumpels ist ja mit einer Mexikanerin verheiratet, die waren auch vor Ort, aber denen war das einfach zu teuer. Sie wollten nur

0: waren unglaublich wie der ganze Amerika-Trip. Also ich rede jetzt von Amerika, weil ich ja auch noch drüben war, aber das kommt später.
1: Ja, also da auch, wie gesagt, Türken haben das letzte Spiel gegen Amerika mit 3-2 gewonnen, hat denen aber nichts gebracht. Die sind Letzter geworden in ihrer Gruppe, wie vorher schon gesagt. Welche Mannschaft hat euch generell in der Vorrunde dann außer Frankreich und Mexiko beeindruckt oder welche haben euch enttäuscht?
2: Also enttäuscht für mich Uruguay erst einmal. Das sind auch nicht über die Vorrunde hinaus. Von Uruguay hätte ich mir mehr erwartet. Die hätten durchaus gute Jungs im Team. Das ist ein wirklich talentiertes Team. Ansonsten überrascht haben mich die ganzen neuen Teams. Wie gesagt, Kap Verde, selbst Curaçao hat gepunktet. Wer war noch dabei? Kongo hat sich qualifiziert. Ich glaube, auch erst schon mal bei der WM dabei. Also ich fand diese kleinen Teams, bei denen ich sagen muss, wo ich eigentlich vorm Turnier dachte, dass viele überfordert sind und dass wir sehr viele, sehr hohe Ergebnisse wie dieses 7-1 von Deutschland gegen Curaçao haben, hat sich nicht verifiziert und die haben wirklich durchweg alle gepunktet.
0: Ja, Kap Verde, größte Überraschung für mich natürlich auch. Vorrunde ungeschlagen, gell, als Neuling. Ja. Unglaublich und das hat mich auch gefreut. Und genauso Curaçao, dass sie einen Punkt holen gegen Ecuador. Und deswegen waren wir ja auch schon vorzeitig Meister oder Erster. Und ja.
1: Meister.
0: Ja, Meister in unserer Gruppe. Und ja, ich glaube, auf das kommen wir nachher auch noch drauf. Und ja, da ging eigentlich das Übel dann los.
1: Gut, dann würde ich sagen, kommen wir mal zum Lied. Werden wir hier mal wieder unterbrechen. Und das ist, glaube ich, das älteste Lied. Ich glaube, das war irgendwie in den 50er Jahre, wurde das aufgenommen. Kann das sein, dass Uruguay da Weltmeister wurde? Das weiß ich gar nicht mehr genau.
2: 50er Uruguay-Meldung.
1: Also so in der Richtung werden wir auf jeden Fall jetzt ein Lied hören.

0: So, wir kommen hier in der Kreisklasse auf die 16. Wie sagt man eigentlich dazu? 16. Partien. Hin. Das heißt, es waren sehr, sehr viele Mannschaften, die noch gegeneinander spielen durften, bevor es eigentlich richtig losging. Da hat es dann gleich angefangen, dass die drei austragenden Länder alle weitergekommen sind. Ob es Kanada gewesen ist, die 1-0 gegen Südkorea gewonnen haben, Südafrika, genau, habe ich ja gesagt. Und dass Mexiko gegen Ecuador gewonnen haben und USA gegen Bosnien-Herzegowina. Das heißt, eigentlich alle, kann man sagen, souverän weitergekommen sind. Aber da gab es natürlich auch noch andere Mannschaften und andere Spiele, da war es ein bisschen knapper, beziehungsweise auch etwas enttäuschender. Zum Beispiel für die Niederländer. Die haben gegen Marokko gespielt, im Elfmeterschießen verloren und Niederlande war eigentlich auch einer unter den Top-Favoriten eingesetzt, aber im 16. Finale war es vorbei.
1: Ein Top-Favorit war ja für den Freddy auch Marokko und die haben dann nämlich Holland oder Niederlande, ich weiß nicht, wie man es sagen soll, wie man es richtig, glaube ich, beides richtig und es muss ja nicht gegendert werden, die haben auf jeden Fall Holland raus und Marokko war ja dieser, so eigentlich so Geheimfavorit. Für mich eigentlich keine große Überraschung, aber die Holländer waren auf jeden Fall einen Tag länger im Turnier wie wir.
2: Ja, das kann ich nur bestätigen. Also für mich war es auch keine Überraschung. Ich muss auch ganz ehrlich sagen, Marokko war im Spiel schon deutlich besser in die erste 90. Aber zählt ja nicht. Niederlande hat es dann noch auf Unentschieden gestellt. Insgesamt verdient weitergekommen. Für mich Marokko eigentlich sogar zu früh raus aus dem ganzen Turnier, weil die wirklich viel Talent auf den Platz gebracht haben. Ansonsten gab es, finde ich, keine Überraschung, das einzigste, Belgien-Senegal 3-2, das hätte auch vielleicht andersrum ausgehen können, aber sonst alles klare Ergebnisse, auch erwartbare Ergebnisse.
1: Okay, schade war jetzt für mich, dass Kroatien raus ist, gegen Portugal kann man schon verlieren, ja. Da war ja der Herr Ronaldo noch dabei, der alte Mann, aber nee, Kroatien aus dem Grund, weil in der Anfangsformation sind zwei Spieler gestanden, die bei 1860 ausgebildet wurden. So viel zu dem Thema.
0: Aber von Kap Verden ist keiner von den Münchner Löwen ausgebildet worden, obwohl sie eine sensationelle Weltmeisterschaft gespielt haben und im 16. Finale Argentinien am Rande einer Niederlage hatten.
2: Ja. Freddy? Richtig. Überragende Moral und das gegen Argentinien, die von ihrer Einstellung und Moral leben. Nicht nur der Torwart, die ganze Mannschaft. Ich glaube, die waren so beseelt von ihren Spiel, dass sie überhaupt dabei sein dürfen, dass ein 40-jähriger vereinsloser Torwart auf einmal öffentliche weltweite Medieninteresse hat, dass die einfach Flügel gekriegt haben. Und es wäre natürlich der Hammer gewesen, wenn die es irgendwie in das Elfmeterschießen geschafft hätten, weil der Torwart hätte das Ding für die geklärt. Der war so in seinem Fokus, in seiner Welt drin.
0: Muss gestehen, ich habe mir, als ich Fernsehen eingeschaltet habe, da war ja eigentlich Samstagabend, dachte mir, komm, schaust du dir das nebenher an. Ich habe dann noch was anderes gemacht, aber ich war danach so gebannt an dem Spiel. Nach dem 1-1, da habe ich mich richtig mitgefiebert, mitgefreut und ich muss aber auch gestehen, und das sage ich selten, mir haben auch die Argentinier imponiert, dass sie wirklich wollten. Also es ist nicht so gewesen, dass sie es Spiel, wie soll ich sagen, locker angegangen sind. Die haben gekämpft, die haben wirklich super gespielt. Das war in meinen Augen war es das beste 16-Finale Spiel dieser Weltmeisterschaft, meines Erachtens.
1: Naja, ich wollte nur sagen, Argentinien, wenn es drauf ankommt, dann sind die da. Die waren ja gegen England bis zum 1-0 für England auch nicht so überragend und sind dann aber wirklich zurückgekommen.
0: Ja, also da kommen wir gleich noch alles zum. Also für mich war jetzt eigentlich die 16. Finale, war das eigentlich das Spiel, was mir am meisten Spaß gemacht. Natürlich alle Favoriten, bis auf Deutschland, in den Partien. Deutschland war Favorit in dem Spiel.
2: Definitiv steht auf der Frage.
0: Gegen Paraguay. Da werden wir nachher aber noch ein bisschen näher drauf eingehen, weil Leschi war in Amerika, war auch bei dem Spiel, aber da würde dann bei Leschis Kosmos in knappe 25 Minuten, würde dann noch näher drauf eingehen. Deshalb werden wir dieses Spiel aussparen für jetzt und kommen gleich erstmal zu den achten, acht, wenn wir Achtelfinale. Achtelfinale, ich muss da immer aufpassen. Vorher kommt aber noch ein schönes Lied für den Freddy.

0: Ja, jetzt sind wir da, sind soweit, sind im Achtelfinale und da steigen wir gleich mit den Heimmannschaften ein, die Ausrichter, drei Stück, alle drei raus. War das zu erwarten, Rainer?
1: Wie wir es gerade schon während dem tollen Lied hier, es gibt nur einen Rudi Völler, herausgefunden haben, Kanada gegen Marokko,
0: ja.
1: Da kannst du verlieren gegen Marokko, dann USA gegen Belgien hat natürlich einen politischen Beigeschmack gehabt, aber Belgien war auch an dem Tag wirklich auch
0: die waren entsprechend motiviert.
1: Definitiv waren die besser. Und das Einzige, wo man sagen könnte, wo wir uns ja auch drüber unterhalten haben, war Mexiko gegen England, hätte auch Mexiko gewinnen können, aber die Engländer waren in dem Tag einfach ausgefuchster.
0: Ja,
1: kann man schon so sagen. So.
0: Ja. Ich würde auch grob sagen, bevor der Leschi ran darf, also beste Spiel, klar, Argentinien, Ägypten. Argentinien wieder Charakter bewiesen, aber ansonsten keine echte Überraschung. Oder was meinst du, Leschi?
2: Nee, ich möchte mal auf Mexiko gegen England eingehen. Ich weiß gar nicht, war das jetzt in Mexiko? Geil, das ja, war alle in Mexiko, Aztekenstadion.
0: Ja.
2: Stimmt, aber ja, es waren auch viele Engländer anwesend und ich kann nichts zu sagen, weil das habe ich immer nur so am Rande mitgekriegt. In Amerika findet man nicht überall einen Fernseher, da läuft dann mehr Baseball. Das ist mehr Zufall, wenn man da in Kneipen Fußball entdeckt. Und da muss man Glück haben.
1: Dann muss man, ein weiteres Spiel, wo ich da noch ein bisschen näher drauf eingehen kann, ist das Land, was uns im 16. Finale geschlagen hat. Paraguay, in Anführungszeichen nur 1-0 gegen Frankreich verloren, wobei man da sagen muss, Paraguay hat mich sowas von enttäuscht, weil die im Endeffekt keinen Fußball gespielt haben, sondern nicht mal Rugby, sondern die haben dann teilweise auf die Knochen oder sind auf die Gegner raufgegangen. Das fand ich weniger positiv und deshalb fand ich es auch gut, dass Frankreich gewonnen hat.
0: Es war sehr, sehr grenzwertig, wie Paraguay gespielt hat und auch so grenzwertig, man kann grenzwertig spielen und trotzdem Sympathiepunkte kriegen. Wenn ich meine Grenzen ausloten kann und hart spiele, aber trotzdem noch auf eine gewisse fußballerische faire Ebene und es war halt nicht mehr fair. Es war wirklich, wir haben vorhin Rainer und ich drüber geredet, diese Elfmeter-Aktion, wo dieser Spieler sehr stumpfsinnig, muss ich sagen. Also ich würde mich da vielleicht auch schämen. Ich meine, es sind 1 Million Kameras und 8 Milliarden Menschen, die zuschauen und ich stampfe da auf dem Elfmeterpunkt, damit der nicht ganz eben ist, damit der am Elfmeter verschießt. Schon sehr, sehr infantil, oder? Also es war sehr unfair, war hart, übertrieben hart.
1: Einige Szenen, wo der Ball eigentlich gar nicht in der Nähe war und die dann plötzlich in irgendeiner Weise geschubst oder umgestoßen haben, wo man sagt, was hat das jetzt mit Fußball zu tun? Das fand ich ein bisschen, ja, wie gesagt, es war ein sehr, sehr grenzwertiges Spiel. Wie gesagt, ich fand es gut, dass Frankreich dann dieses Spiel gewonnen hat, aus fußballerischer
0: Sicht. Sportliche Sicht war das ganz klar, unabhängig, dass die viel besser sind. Man muss da vielleicht ein bisschen über den Schiedsrichter reden, der ein katastrophales Spiel gemacht
1: hat. Da kommen wir auf die Schiedsrichterleistung, kommen wir später auch nochmal zurück, würde ich dann nochmal kurz drauf eingehen. Generell die Regeln, die neuen Regeln und auch die Schiedsrichterleistung, die können wir dann nachher noch ein bisschen näher drauf eingehen.
0: Gucken, ja.
1: Schweiz, kommen wir wieder aufs Fußballerische zurück, gegen Kolumbien 4-3 durch im Elfmeterschießen.
0: Okay.
1: War ein Spiel, was man auch so nehmen kann. Dann natürlich ja. Portugal gegen Spanien, das einzige Spiel oder das zwei Spiele, wo noch ziemlich eng war und wo dann die Spanier gewonnen haben gegen Portugal. Aber dann kommen wir natürlich zu einer kleinen Überraschung, Norwegen gegen Brasilien.
0: Überraschung und vor allem eine Weltklasse-Leistung vom norwegischen Torwart, der ja. sogar, glaube ich, gerade vertragslos ist und wahrscheinlich noch nie so ein Spiel gespielt hat wie dort. Und die Brasilianer ein bisschen verzweifelt. Ich muss ganz ehrlich sagen, so schlecht waren die Brasilianer eigentlich gar nicht.
1: Also es war ein gut, auch da war, fand ich das jetzt persönlich, das habe ich auch angeschaut, ein gutes Spiel.
0: Mhm.
1: Aber die Norweger waren eiskalt.
0: Nach Holland.
1: Norwegen
0: nach Holland.
1: War
0: der Torwart.
1: Wirklich. Definitiv und der Torwart, selbstverständlich. Und da muss man wirklich sagen, also das Spiel hat mir gefallen, aber ich habe auch Norwegen ein bisschen die Daumen gedrückt, weil das natürlich auch so.
0: Klar, kann man.
1: Den Kleinen ein bisschen unterstützen und ja, hat mich gefreut, dass Norwegen weitergekommen ist.
0: Haben Sie es auch ein Stück weit verdient? Weil sie nie aufgesteckt haben und mit Haaland einfach einen Killer auf dem Platz hatten. Also ich glaube, der hatte, abgesehen von den 2 Tore, keine 5 Kontakte mehr. Das zweite Tor war einfach symptomatisch, Ballannahme und der ballert den einfach Richtung Tor und das Ding geht rein. Ich glaube, der läuft keine 2 Meter an. Das war, ja, das sieht man, dass die kleine Nazi in Norwegen ist in Europa mittlerweile eine von den Big Teams und das haben die da gezeigt, finde ich.

0: Freunde.
1: Wir kommen zum Viertelfinale, zu den Viertelfinalbegegnungen bei der Weltmeisterschaft hier 2026. Und bevor wir nachher zu Leschis Kosmos kommen, werden wir uns jetzt noch das Viertelfinale antun, beziehungsweise die Ergebnisse mitteilen. Frankreich gegen Marokko. Freddy, was sagst du zu diesem Spiel? 2-0 für Frankreich.
2: Frankreich bis dahin erstmal alles Big Games. Frankreich bis dahin die Best, für mich das beste Team bei der WM, gegen Marokko auch. Marokko, wie gesagt, für mich ein sehr, sehr guter Gegner. Durchaus Potenzial auf Finale gehabt. Frankreich, die glaube ich aber sehr souverän abgefertigt. Das war ein sehr cleanes Spiel. Rational. Die haben ab und zu das Tempo angezogen, da hat man einfach den Unterschied gemerkt. Obwohl, wie gesagt, Marokko viel Talent auf den Platz bringt.
1: Die sind also kaum vorgekommen, Marokko. Ja, ja. Muss man sagen. Also die haben im Endeffekt verdient 2-0 verloren. Muss man da wirklich sagen, weil die haben gut gespielt,
2: ja,
1: aber man hat gemerkt,
2: da war die Grenze.
1: Hat für Marokko die Grenze, genau.
2: Ja, das war sehr rational von Frankreich, auch nicht überschwemmt, also mega emotional oder so. Die haben einfach ihren Job gemacht. Mhm. Und das hat gereicht für Marokko, hat klar gereicht, obwohl Marokko wirklich ein talentierter Gegner ist. Aber bis dahin Frankreich alles im Soll und so wie das geplant war, wie das nächste Spiel aus Spanien, Belgien 2-1, obwohl Belgien...
1: Das erste Gegentor für Spanien
2: richtig.
1: In diesem Turnier und bis jetzt das einzige. Und
2: bis jetzt immer noch das einzige und sich phasenweise auch nicht schlecht angestellt hat. Aber es war nur phasenweise, der spanische Trainer hat im Gegensatz zum englischen Trainer besseres Händchen beim Wechseln.
1: Ja.
2: Und das hat Spanien dann immer vorangebracht, Capitano. Was denkst du?
3: Ja, wir kommen dann gleich zum nächsten Spiel. Norwegen, England hat sich auch der Favorit durchgesetzt.
2: Nicht unbedingt, würde ich sagen.
3: Finde ich jetzt schon. Und zwei Leute, die Norwegen halt hat, ist Haaland und der Torwart. Name fällt mir nicht ein.
2: Ödegaard ist auch noch
3: okay, er hat auf jeden Fall eine Runde vorher hat er halt den Save des WM-Turniers gehabt für mich gegen Brasilien. Es wäre nämlich das 2-2 gewesen. Aber schade, Dänen sehr sympathisch, sind sie ja auch bekannt dafür. Und
2: Dänen sind aber auch sympathisch.
3: Dänen sind auch sympathisch.
1: Definitiv, da stimme ich dir voll zu.
3: Weil in meinem Status...
1: Aber die haben es den Italienern gleich getan.
3: Genau. Und dieses Rudern ist ja schon weltweit jetzt schon richtig lustig und interessant. Und da die deutsche Reporterin gesagt hat, ich weiß jetzt den Namen nicht mehr, wir Deutschen sollten doch auch sowas machen. Ja, aber wir brauchen da eigentlich nichts. Die Holländer hüpfen und die Norweger rudern. Und ja, wir sollten besser Fußball spielen.
2: Ja gut, gehen wir zum letzten Spiel. Schweiz gegen Argentinien, beziehungsweise Argentinien erst genannt. Schweiz hat maximal herausgeholt.
1: Auch wieder in Verlängerung gegangen,
2: das Spiel. Die Argentinien wirklich schwer gemacht. Die dümmste Karte, die ich hier bei einer WM gesehen habe, zu Recht die rote Karte für, wie heißt es,
1: Embolo.
2: Embolo, genau, Embolo. Weiß nicht, was denn da geritten hat.
1: Also ich glaube, das sind so Mechanismen im Körper, im Kopf, die du gar nicht selber beschreiben kannst. Das machst du, weil du denkst, du willst jetzt gerade etwas Positives machen und wie du schon gesagt hast, es sind 1 Million Kameras auf dich gerichtet und du machst trotzdem solche Geschichten, wo ich denke, es waren auch bei anderen Spielen schon davor, wo ich dachte, warum lässt ein Spieler sich liegen, dreht sich und das Spiel geht weiter und der merkt, oh, warte mal, es passiert ja nichts, es wird ja nicht zurückgepfiffen, hebt noch zweimal die Hand und dann plötzlich aufzustehen und wieder zurückzusprinten oder nach vorne zu sprinten, das fand ich ein bisschen, muss ich sagen, das war auch grenzwertig an Unsportlichkeit, weil das macht man einfach nicht. Das ist Gottlob, aber da kommen wir auf die Regeln noch hin, ist es so, dass es dann nicht überhand genommen hat, aber trotzdem, das waren solche Sachen, die mir auch nicht ganz so gefallen hat.
2: Dann bin ich dann auch bei dir, wobei ich da noch einwenden könnte, da ist vielleicht noch eine Lernkurve da, jetzt beim Embolo. Einfach
1: Dummheit.
2: Im Mittelfeld.
1: Ich glaube aber, das unterschreibt ihr dir auch sofort.
2: Ja, war einfach. Und es war der entscheidende Faktor in dem Spiel.

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2: Wir haben 18 Uhr und 2 Minuten. Leschi steigt mir schon auf den Kopf. Das heißt, die Leschis Kosmos-Sendung bzw. sein Part kommt jetzt gleich sofort und auf die Stelle. Wir lassen nur noch ein Lied laufen und dann könnt ihr Leschis Kosmos hören.

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1: So, heute eine ganz besondere Ausführung. Capitano Leschi war ja in den USA, hat sich da ein Spiel angeschaut. Hätte gern mehr geschaut, aber wenn man nicht Fußball spielen kann, geht's halt nicht weit. War auch in Frankreich auf dem Rückweg, hat da einiges erlebt und erfahren und er wird uns einiges davon erzählen. Leschi, wie magst du einsteigen?
2: Ich würde sagen, wir machen mal zuerst die Tour de France und kommen dann im zweiten Teil, ich kriege ja heute zwei Teile, kommen wir dann zur WM und da darf ich dann ja am Ende ein Lied, habe ich mir gewünscht und das hat der Rainer sogar gefunden, ein Lied von 1971, aber das kommt erst, da reden wir noch ein bisschen, da werde ich noch einige Sachen vorher an den Mann bringen.
1: Also, wie kommst du zur Tour?
2: Tour, früher bin ich immer heimgekommen, wo Tour war und Tour, wer ist ausgerissen, das hat mich einfach interessiert, das hat mich fasziniert, ich habe das gerade im Fernsehen gesehen und ich wollte schon immer mal hin und vor 3 Jahren war ich dann das erste Mal, weil in Vorndau gibt es so Verrückte, die gehen schon seit zig Jahren zur Tour und vor 3 Jahren durfte ich auch mal mit. Und so hat sich das dann, wir haben jetzt eine WhatsApp-Gruppe und da bin ich drin und kriege so viel Input und deswegen war ich das mal auch.
1: Okay, dann erzähl uns mal von deiner Tour-Adventure.
2: Ja, Tour-Adventure. Tour ist ja immer ist so eine lustige Sache, man kann sich das gar nicht so richtig vorstellen, wenn man jetzt schon mal selber dabei war. Das ist eigentlich ein riesen Volksfest. Und je nachdem, wo du dann deine Zelte aufschlägst, du musst ja schon ein paar, am besten Tage vor der eigentlichen Etappe am Ort sein, um dann einen guten Platz zu haben. Weil wenn du am Tag kommst, wo das Rennen ist, sind die Plätze weg. Also die ganzen Wohnmobile, wo dann da stehen, werden an der ganzen Strecke stehen Wohnmobile und Autos mit Zelten. Und so war es auch vor 3 Jahren und so war es dieses Jahr auch.
1: Als Fan jetzt mal die Frage, wenn ich da an der Außenlinie stehe, ob jetzt Außenlinie, Blödsinn, am Straßenrand und mir das anschaue, hast du da einen gewissen Überblick? Kannst du sehen, was passiert?
2: Eigentlich nicht. Es kommt erstmal diese Werbekarawane. Und dann kommen noch so ein paar offizielle Fahrzeuge. Es sind nicht nur ein paar, es sind richtig viele. Die diese Kolonne davor, die dauert vielleicht so 10 Minuten, Viertelstunde und die schmeißen halt irgendwelches Zeug rein. Meistens so Süßigkeiten für die Kinder. Und du bist dann am Platz. Du bist eigentlich schon 6 oder 7 Stunden vorher am Platz. Da füllt sich das dann so langsam. Und du hast dann Kontakt mit allen deinen Nachbarn, so die, wo im Umkreis von 50 Meter sind. Manche, die, wo sich viel bewegen, da gehöre ich ja nicht dazu, die sind dann auch etwas weiter und oh, da haben wir wieder so einen getroffen und da und so auch. Da habe ich den Pascal Morgan getroffen, der ehemalige Spieler von Frisch auf Göppingen. Komm, wir machen jetzt ein Bild, weil ich habe ja die Frisch auf Göppingen Deutschlandfahne hängen gehabt. Die eine Nacht vorher schon fast, oder die war schon weggeweht, weil das hat so gestürmt da oben. Und wie gesagt, die Leute drumherum, das ist dann einfach witzig, geil, wenn du die richtigen Leute hast. Und wir haben da super Leute kennengelernt. Erstmals unsere Leute, dann war so ein Bus Ulmer, Leute aus Trier. Und natürlich die Jungs aus Villingen-Schwenningen, die Leute aus Gröbingen kennen. Also das war der Cheyenne, der Seppi und der Basti, die ich sehr, sehr herzlich grüßen möchte. Die haben sich immer gefreut und immer lautstark den Leschi gefordert. Und das gefällt natürlich so einem alten Mann.
1: Wir wollen den Leschi sehen.
2: Die haben einfach nur Leschi, Leschi, Leschi. Und also die drei Jungs, wir haben unsere Nummern jetzt ausgetauscht und wir werden uns demnächst mal über den Weg laufen. Die kennen Leute aus Gröbingen und wenn die in der Nähe sind, dann machen wir irgendein Date.
1: Eine Date? Ja, noch eine Frage, das hat mich immer so interessiert. Gibt es separat, ich meine, die Rennen, die sind ja tagsüber, meistens bis 17 Uhr,
2: glaube ich. Ja, 14 Uhr fangen sie meistens an.
1: Genau, 14, 17. Hat es abends konkrete Veranstaltungen zu der Tour?
2: Nein. Vor 3 Jahren war das etwas anders, weil meine Jungs, die schon Platz belegt haben, waren dann mitten im Thibaut Pinot Fanclub drin und die haben die zwei Nächte davor schon richtig Party gehabt. Die konnten nachts nicht schlafen, es war auch kalt. Diesmal war es auch kalt, aber zum Wetter kommen wir ja eh gleich, weil wir haben das mal auch, oder ich war das mal auch dabei, schon zwei Nächte vorher. Wir sind Donnerstag angereist und von Donnerstag auf Freitag, ja, da war das Wetter noch richtig schön, als wir angekommen sind. Und da hat man das Zelt natürlich nicht so hundertprozentig wetterfest gemacht. Und ich musste dann immer aus meinem kleinen Feldbett, musste rausgucken, oh, hängt das, ist unser Pavillon noch da? Und auf einmal war es halt weg, ist nur noch an einem Hering gehängt. Ich konnte das dann gerade noch festhalten, dass es nicht ins Tal abwärts flog. Ja, und ich konnte die Jungs dann nicht verständigen. Die waren im Zelt ungefähr 15 Meter weg, haben mich nicht gehört. Ich wollte auch niemand aufwecken. Aber ich bin da gestanden eine Stunde und habe das Pavillon festgehoben. Und man muss ja dann auch mal auf Toilette. Und dann kam ein Auto vorbei. Ich habe das Auto angehalten. Bitte halt eine Minute das Ding, dass ich Pipi machen kann.
1: Habt ihr dann einen Schichtwechsel für die Toilette gehabt?
2: Und dann sind die, oh, do you need help? Und eigentlich hätte ich dann ja schon die Jungs holen können, aber ja, ich hab mich festgehoben und konnte nebenher WhatsApp schreiben und ja, das ist jetzt chronologisch festgehalten. Ich habe dann auch ein Video gedreht, wie es den Pavillon fast weggeholt hat. Am ersten Tag waren wir zu dritt. Da war nämlich da war nur der Holle, der Ziebelag und der Leschi und ich. Und ich habe unten...
1: Bist du nicht der Leschi?
2: Nein, der Leschi bin ich. Und wie gesagt, die haben oben im Zelt gepennt, weil am ersten Tag, wenn man ankommt, da trinkt man dann auch Wasser und dann schläft man dann auch ziemlich gut. Aber irgendwann haben sie mir dann geholfen und dann haben wir zu Hause angefunkt, weil am nächsten Tag kam ja das zweite Auto mit Kerstin, Svea und Pingo, der eigentlich Timo heißt. Und die haben dann diese richtigen großen Heringe mitgebracht. Die nennen sich Teeheringe. Ich habe das jetzt ausgelernt. Also man kann Zelte schon richtig professionell festmachen. Ich hätte es nicht gekonnt.
1: Ja, ich auch nicht, glaube ich. Aber ich glaube, ich mache sowas auch nicht. Tja, final zur Tour. Finde ich sehr interessant, muss ich noch vorab sagen. Würde mich auch vielleicht mal interessieren. Du hast gesagt, das sind einige Leute, die du kennenlernst. Wie viele stehen denn da so rum? Also im Zielbereich beziehungsweise in der Strecke generell?
2: Ja, da muss ich auch noch was dazu sagen, weil wir sind ja da gestanden 1,3 Kilometer vor der Bergankunft und es stehen eigentlich schon überall, es sind in zwei bis drei Reihen stehen die Leute und wenn es dann so Wiesen hat, sitzen die dann, so wie man es im Fernsehen sieht, da ist dann der ganze Berg ist voll mit Menschen und in zwei bis drei Minuten sind halt die vorbeigefahren. Aber man trinkt vorher viel, man lernt die Leute kennen. Jeder hat was anderes zu trinken dabei. Und jetzt habe ich aber noch vergessen, am zweiten Tag sind ja noch der Pauli und die Tina gekommen. Die haben uns verstärkt. Und also die Gruppe aus Göppingen waren dann schon mal acht Leute. Im Nachhinein habe ich aber erfahren, dass mein Kumpel, der Patrick, der war ungefähr 2 Kilometer von uns weg. Und der Boffe aus dem Remstal, der war auch 1,3 Kilometer von uns weg. Alles kurz, aber wenn man sich halt im Vorfeld nicht zusammenschließt, dann klappt es halt einfach nicht. Wie gesagt, die sind an uns vorbeigeradelt und wir waren am Grand Pinot. Stimmt, Grand Pinot ist ja der Radfahrer von vor 3 Jahren. Grand Ballon. So hat der die Bergankunft geheißen. Und wenn man sich dann auf den Weg macht, dann konnte man zur Zielankunft laufen, weil die haben das quasi so ein O gefahren und wären dann nach 2 Kilometer Fußmarsch war dann die zweite Ankunft. Das war dann am Col de Hague. Aber wir sind da losgelaufen mit ungefähr 40.000, 50.000 Leuten und plötzlich waren wir ganz oben und es hat angefangen zu regnen und ja, wir sind dann umgekehrt, weil dann hat es kurze Zeit später gehagelt. Puh, und sind dann glücklich angekommen. Das Wetter ist dann gut geworden, weil ein paar von uns sind dann wirklich zur Zielankunft, sind dann auch fast im Fernsehen gekommen und haben tolle Bilder gemacht. Also ich habe hier das ganze Handy voll mit gelbe Trikot, grünes Trikot, Punkte der Lippo. Ja, apropos Lippo, wir haben schön viel Farbe dabei gehabt und die ganze Straße ist jetzt voll mit Free Lippo, weil wir sind nicht einverstanden, dass er für den Belgier immer die Drecksarbeit machen muss und auf ihn warten muss. Und deswegen muss entweder der Belgier weg oder der Lippo geht in einen anderen Stall, und weil der hat das Potenzial, mehr zu holen. Wie ich jetzt erfahren habe, ist ja der Vingegaard ist anscheinend raus, und jetzt der Kampf um Platz 2, da sind jetzt bestimmt 6-7 Leute dabei. Ich glaube halt, dass der Lippo schon ein bisschen zu viel Abstand hat. Ja, lassen wir uns mal überraschen. Tour, morgen ist Ruhetag, und ich glaube, wir machen jetzt mal eine Pause und danach...
1: Ich hätte nur noch eine kurze finale Frage. Ist es wirklich so schnell, oder sieht ihr den Fernsehen nur so schnell aus, wenn ihr da den Berg hochkratzt?
2: Es ist brutal schnell. Es ist brutal schnell. ich habe ja damals gesagt, ich habe ja ein E-Bike, da lachen ja auch viele drüben, vor allem der Holle, und der darf das auch, weil der ist ein richtiger Radfahrer. Und ich habe gesagt, ich fahre den Berg runter mit Motor, langsamer wie die den Berg hoch ohne Motor. Und die fahren halt schon auch 10-12% Steigung. Also... Ich kann auf der Geraden nicht so schnell fahren, das ist unglaublich. Und es geht ruckzuck.

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1: So, hier geht's weiter. Leschis Kosmos. Die zweite heute ein bisschen verlängert, weil, wie gesagt, Sondersendung WM. Und da Leschi selber vor Ort war, und zwar im 16. Finale gegen Paraguay, hat er viel zu erzählen, wie immer halt. Jetzt mal sehen, was er sagt.
2: Ja, da gibt's über das Spiel, das hat wahrscheinlich jeder gesehen. Und man kann nicht viel Gutes über Deutschland sagen, weil einfach zu wenig da war. Und vor mir hat ein Sané rumgeturnt, über den habe ich mich tierisch aufgeregt. Das ist der einzige, wo ich dann gekannt habe, weil die anderen waren so weit weg und so gut sehe ich halt im Alter auch nicht mehr. Und mir ist halt dieser Sané aufgefallen, jetzt nicht positiv, sondern wirklich negativ. Und das habe ich dann auch kundgetan und dann raunzt mich der halbe Block an, der ist so gut, der Sané, der schießt 3 bis 4 Tore, aber warum macht das dann nicht? Also für mich war das die größte Enttäuschung und hoffentlich wird der unter Klopp nicht mehr spielen. Was denn? Also, knistern?
3: Irgendwie haben wir gerade Probleme.
2: Scheiße. Bin im falschen, am falschen Mikro. Hoffentlich hat man mich jetzt gehört. Also ich habe über den Sané hergelästert. Er ist schlecht.
1: Okay, eigentlich wollte ich mehr so über die Umstände, wie war das Feeling im Stadion, vorm Stadion, wie waren die Zuschauer, hast du bestimmt Kontakt zu anderen Fans, wie waren die paraguayischen Fans, wie war das Stadion?
2: Oh, die paraguayischen Fans, die waren schon entfernt von uns, man hat ja immer diese Blocks eingeblendet und der eine Block war eigentlich quasi im Gegensatz zu uns. Auf der Haupttribüne war noch ein Paraguay-Block und links oben von mir aus gesehen. Wir hatten den rechts unten und auch so quasi links oben. Ja, man kann, wenn man will, mit alle in Berührung kommen.
1: Vorm Stadion Kontakt irgendwie.
2: Ja. Ja, man läuft da eigentlich hin. Erstens hat man schon 10 Kilometer vorher schon Stau. Und man muss da irgendwie einen Parkplatz finden. Es gibt eine Parkplatzsituation. Parkplätze gehen bei $100 los. Mhm. Für ein Auto. $100 sind umgerechnet 90 Euro. Wir haben dann eigentlich einen relativ guten Parkplatz. Musste man nur 20 Minuten laufen. Der hat dann $80 gekostet. Aber durch 4 geht es dann, ja. Aber trotzdem die Preise. Und es ist ja auch geduldet vom amerikanischen. Die müssen da sogar Miete bezahlen, obwohl die Leute im eigenen Garten parken. Und dann müssen die angeben, ja, hier haben 10 Leute übernachtet, geparkt für jeweils $100 und dann müssen die da auch Steuern dafür zahlen. Aber das ist offiziell erlaubt. Mhm. Und ich war ja nur bei einem Einspiel in Boston und ein Riesenstadion. Und die Anreise dorthin ist schon, es bewegen sich halt Menschenmengen. Und ich habe ja die Eintrittskarte vom Vizepräsidenten von 60 bekommen, der konnte das Spiel nicht teilnehmen und er hat das in meinem

0: Zum Beispiel die in Los Angeles, da geht's ja, die hängt ja überm Feld und ringsrum. Das ist ja eine durchgehende Fernsehleinwand. Aber die Fernsehleinwände überhaupt in den Stadien, was man so sieht im Fernsehen, also die Konstruktion in Seattle, die fasziniert mich jedes Mal. Da ist ja hinterm Tor so wie so ein A, und auf das A draufgesetzt ist dann eine riesengroße Anzeigetafel. Hammer. Es gibt schon richtig, wirklich faszinierend.
1: Sehr gut. Und jetzt zum Spiel selber. Wie hast du das empfunden im Stadion? Ist das überhaupt ein Unterschied für dich, das im Stadion oder im Fernsehen zu empfinden?
0: Auf jeden Fall.
1: Emotional?
0: Auf jeden Fall. Ja, aber bei den großen Leinwänden in Amerika sieht man auch Wiederholungen. Also es ist dann quasi wie im Fernsehen, aber das dauert immer ewig lang, bis da ein Tor wiederholt wird. Da spielen die erstmal noch ein bisschen Werbung oder irgend so. Die ganze ist ja ein reiner Kommerz geworden, und das werden wir heute Abend beim Endspiel ja auch noch erleben, dass es noch mehr kommerzialisiert wird. Die wollen ja eine längere Pause machen, ob sie das durchsetzt, weiß ich nicht. Und ja, das Spiel, es ist anders. Ich weiß nicht, wann warst du das schon mal im Stadion so richtig, so mit Sitzplatz und mit 80.000?
1: Letzten Herbst, also sagen Champions League.
0: Okay, da warst du bestimmt aber emotional Verein. Und
1: ja, genau.
0: Weil das Länderspielpublikum ist ja doch etwas anders. Es sind aus Deutschland diese Fanclub-Leute dann, die wo halt Urlaub machen, und sehr viele in Deutschland Trikots, so Amerikaner. Und natürlich auch Leute, die so Deutschland supporten. Und jetzt habe ich nach über 10 Jahren den Ernesto wieder getroffen. Der Ernesto. Ernesto, ja genau. Der ist
1: La Jolla Cardinal, ja.
0: Der ist aus Guatemala.
1: Guatemala.
0: Ja, und er hat früher immer Deutschland supportet. Und er war bei alle Europameisterschaften, bei alle Weltmeisterschaften. Einmal war sogar seine Mama dabei. Und er war immer also in unserem Umfeld, und jetzt habe ich den seit über 10 Jahren das erste Mal wieder gesehen, und es war natürlich ein Hallo. Und ja, den grüße ich jetzt natürlich auch, Ernesto. Meine anderen Jungs, mit denen, wo ich früher unterwegs war, die haben gesagt, sie machen Mexiko und Kanada, wollen aber keinen Fuß nach Amerika setzen. Dann sieht man halt keine deutschen Spiele. Aber ja, Fluti war, Wolfi und Bonnie waren, und Elmex war auch. Die sind aber jetzt in Amerika, aber ohne ein Spiel.
1: Okay, jetzt kommen wir mal wieder zu der Sache. Ich wollte eigentlich wissen, wie es hier im Spiel ging, im Spielverlauf.
0: Im Stadion ist so alles viel zu emotional. Vor allem ist es so heiß wie bei uns, da hat es auch 40 Grad gehabt. Und vor dem Spiel haben wir ein paar Leute getroffen. Da habe ich den Rolf von den Stuttgarter Kickers getroffen. Ralf heißt er. Ist egal.
1: Erzähl mir vom Spiel.
0: Ich habe doch gesagt, der Sané, der hat mich tierisch aufgeregt. Das
1: war vor dem Spiel. Ich hätte gern.
0: Nein, das war während dem Spiel.
1: Ja, schon, aber irgendwann mal war Sané ja draußen, glaube ich, oder?
0: Weiß
1: ich
0: nicht. Ja, und dann, ich habe mich echt gefreut, dass der Woltemade reinkam. Habe gedacht, der bringt noch frischen Wind. Und wir haben ja ein Tor geschossen. Und alle haben gesagt, das Tor hätte gezählt. Oder hätte zählen müssen.
1: Hätte man zählen lassen können.
0: Ja. Und dann kam es ja zum Elfmeterschießen. Und früher war das eigentlich unsere Stärke. Und ja, diesmal keine Stärke mehr. Somit ist dann Paraguay weitergekommen. Wir waren aber nicht wirklich überlegen in den 120 Minuten.
1: Echt? Im Fernsehen sah es, muss ich ehrlich sagen, so, also Verlängerung zumindest, dass da eine Überlegenheit, was Feldanteile angeht. Also ob das jetzt in Chancen, weiß ich nicht. Aber im Fernsehen sah es schon so aus, als ob eine gewisse, ein bisschen eine spielerische Dominanz da war, ohne Torchancen.
0: Und du hast ja auch gesagt, Paraguay,
1: sehr giftig,
0: sehr giftig, aber so typisch südamerikanisch, so immer verzögern und immer pressen, und eigentlich kein schöner Fußball. Also mir hat das gegen uns auch schon nicht gefallen, weil die liegen dann halt hin, und der Torwart hat sich auch mal hingelegt, so, da war gar nichts. Und über solche Sachen, da reg ich mich jetzt auch auf. Also mir ist das fußballerisch dann einfach zu wenig, aber für uns hat es gereicht.
1: Ja. Apropos Torwart, war für mich einer von den Überraschungen schlechthin. Der war echt top, jung, überragend gespielt, auch wenn er nicht sympathisch war. Finale Frage, hat sich das gelohnt?
0: Auf jeden Fall.
1: Sehr gut. Okay, dann war das ausreichend.
0: Nee, ich werde jetzt ganz kurz noch zu meinem ganzen Verlauf. Ich habe mir ja kurz entschlossen, dahin zu gehen. Ich wollte ja nicht. Und wenn wir Zweiter geworden wären, dann wäre die Konstellation Dallas, New York, Miami gewesen, und das wäre reisetechnisch eigentlich für mich unmöglich.

0: gewesen. So war die Konstellation, da wir Erster waren. 16. Finale Boston, Massachusetts, kann man direkt von Frankfurt hinfliegen. Dann Philadelphia, eigentlich mit dem Auto in vier Stunden zu erreichen von Boston. Und das Viertelfinale, ja, mit dem hat eigentlich keiner mehr gerechnet, weil wir eigentlich davon ausgegangen sind, dass wir im Achtelfinale gegen Frankreich raus sind. Wir sind dann halt schon vorher raus. Und so war eigentlich unsere Planung auch. Ich habe gewusst, meine drei Jungs, der Kevin, der Peter und der Axel, die sind schon drüben und die haben gesagt, ich kann kommen. Ich kann bei ihnen im Hotels oder wo wir auch eingemietet waren, kann ich mich dazu gesellen. So waren wir eigentlich auch vier Leute. Wir hatten die ersten drei Übernachtungen in Boston. Wunderschöne Anlage mit riesigen Swimmingpool. Also es war der schönste Pool, den ich jetzt auf der Reise hatte. Und ja, die Enttäuschung war natürlich riesig, dass wir dann raus sind. Haben noch Frust gegessen und natürlich Frust getrunken.
1: Was ist Frust essen?
0: Frust essen ist sowas ganz Fettiges. Und da waren wir.
1: Das ist in Amerika normal.
0: Ja, bei Wendy's waren wir. Also, ich hab's ja in den zwei Wochen nicht geschafft, einmal zu McDonald's zu gehen. Aber so die anderen haben wir alle. Also Burger King, Wendy's und vor allem habe ich zum Schluss noch einen Dennis gefunden. Was, wer? Kentucky Fried war ich nicht.
1: Nein.
0: Okay, drei Nächte Boston, dann sind wir runter in die Nähe von Philadelphia, wo unser Achtelfinale gewesen wäre. Und da haben wir in Atlantic City ein Hotel gehabt. Atlantic City ist so eine Spielerstadt, es ist wie Las Vegas ein Casino.
1: Da hat der Präsident, glaube ich, ziemlich viel gebaut.
0: Es sind lauter neue Hotels, aber wir waren in dem alten und das war sehr günstig und da war dann auch Independence Day und das war dann ausverkauft. Aber Philadelphia haben wir natürlich auch noch besucht, haben wir diese Independence Bell angeguckt und in Philadelphia waren wir auch, Philadelphia, da wo der Rocky seine Treppe...
1: Erstaunlicherweise, fiktive Person kriegt dann echt ein echtes Denkmal. Nicht schlecht,
0: ja. Und da haben die schon aufgebaut. Da haben die schon aufgebaut für den Independence Day und wir machen jetzt noch eine kleine Pause und dann kommen wir zum finalen Abschluss mit einer geilen Musik dann.

0: So, finale Block. Leschis Kosmos hat noch einen kleinen Abschnitt, den er kundgeben will. Ich hätte da noch eine Frage. Man hat hier in Europa gehört, dass es sehr, sehr teuer sein soll. Direkt im Umfeld mit Dänisch, mit den Stadion, mit der WM. Meine Frage ist, wie hast du das empfunden?
1: Die Spiele sind teuer. Das Leben in Amerika ist teuer.
0: Im Vergleich zu Europa?
1: Dann im Vergleich zu Europa, im Vergleich zu uns. Wir haben jetzt bei der Tour de France eingekauft und da habe ich gesagt, also der Wagen, der hätte in Amerika das Doppelte gekostet.
0: Okay, und Frankreich scheint ja auch nicht billig innerhalb Europas.
1: Und im Stadion natürlich Bier, glaube 20 Euro. Also ich habe keins getrunken, weil da bin ich dann zu sehr Schwabe. Aber andere haben sich, wie wenn sie zu Hause sind, dann trinken die auch so viel.
0: Gut, dann deine finale Message.
1: Es ging ja weiter von Philadelphia, wo wir 6 Nächte hatten. Und dann sind wir nach New York. Unsere Reisegruppe von 4 Leuten, 2 sind dann nach Miami abgedüst. Der Kevin ist nach Las Vegas. Von Las Vegas dann weiter nach Los Angeles, da überall ein paar Tage. Und er macht jetzt noch 3-4 Wochen Südamerika. Ja, er kann das. Ja, ist ja in Ordnung. Und ich habe mich dann verabschiedet nach New England. Das war eigentlich so mein Wunsch, dass ich so abschließe. Ich sammle ja diese Bundesstaaten. Und bis dahin hatte ich 3 neue in diesem Jahr. Das war Rhode Island, Connecticut und Pennsylvania. Und dann noch 3 New England Staaten. Und es hat dann angefangen mit meinem Mietauto, bis ich das endlich hatte. Das war eine ewig lange Geschichte, die, das war so schlimm. Erstens hatte ich keinen Charger für meinen Laptop, bis ich den hatte. Und dann hat das Mietwagen, was normalerweise ein Ding von 5 Minuten ist, hat halt dann auch nochmal 3 Stunden gedauert. Hatte dann meinen Mietwagen. Wir hatten eine Nacht in New York. Wie gesagt, die anderen sind aufgebrochen und ich bin auch aufgebrochen nach New England. Habe meine letzten 3 Staaten gemacht. Das war dann Vermont, New Hampshire und dann die letzten 2 Tage in Maine. Und während diesem Trip habe ich auch im Status geschrieben, ein Classic-Rock-Sender begleitet. Das war der WBLM 102.9 Classic-Rock von Maine. Und der hat mich über 3 Bundesstaaten quasi verfolgt oder begleitet. Und da habe ich so viele tolle Lieder und wir werden jetzt nämlich gleich auch ein Lied davon spielen. Das ist von 1971, aber ich glaube, der Freddy hat noch eine Frage.
0: Ja, wir haben, eigentlich sind wir fertig, bis auf eins. Wir haben eigentlich nicht darüber geredet, ob die WM auf der Straße war. Also wie war das, war eine WM da oder war das einfach eine Sportveranstaltung in irgendeinem fetten, teuren Stadion?
1: Richtig, es war sowas. Also WM auf der Straße habe ich es nicht erlebt. Wir waren ja Atlantic City oder in größeren Städten. Gab es nicht. Nein. Nicht so wie bei uns. Diese Kulturfelder einfach, die meinen, da kommen Leute und präsentieren ihre Kultur und so. So wird da Fußball verkauft. Also so richtige Stimmung war es nicht. Du warst in Kneipen drin, da ist manchmal, du musstest betteln, dass Fußball kommt. Da haben die nebenher 3 verschiedene Baseballspiele laufen lassen und das ist ja wohl der langweiligste Sport, den ich kenne. Ich war nämlich mal...
0: Finde ich gar nicht so schlecht.
1: Das ist eine Katastrophe. Das waren die 3,5 langweiligsten Stunden in meinem ersten Amerika-Urlaub.
0: Bezieht sich das nur auf Fußball oder sind die generell so dieses...
1: Ja, die
0: Haltung zum Sport?
1: Nein, die Haltung zum Sport, die haben keine so Fankultur wie mir. Die gehen halt hin, machen ihr Barbecue, ob das American Football ist, habe ich auch schon ein Spiel gesehen, oder Baseball und Basketball habe ich noch nicht gesehen. Ist okay, auch nicht. Denke aber, dass es ähnlich ist. Keine so, weißt du, Fans
0: ja,
1: oder Kulturen
0: natürlich
1: wie bei uns.
0: Gut, dann.
1: Ja, jetzt würde ich nochmal sagen, dieser Sender, wenn ihr in New England seid, versucht 102.9, das ist WBLM. Und da habe ich ein Lied entdeckt, das ist von 1971, ich konnte es mitsingen, habe nicht gewusst, wie es heißt. Aber das lassen wir jetzt laufen, das ist nämlich Baba O'Reilly von The Who.
0: Nur noch ganz kurz, wir kriegen kein Geld für die Werbung.

0: Das war Violine, hast du gesagt, Leschi.
1: Ja, und ich liebe das Instrument, weil wenn es live spielt, hat er Mundharmonika, aber das war mit Violine. Oh, das ist doch Gänsehaut, das Lied.
0: Wir kommen jetzt zurück zu der Weltmeisterschaft und zwar zum Halbfinale. Das haben wir noch gar nicht abgearbeitet. Und da haben zwei Spiele logischerweise stattgefunden. Und Freddy, was sagst du zum ersten Spiel? Frankreich gegen Spanien, souverän, oder?
2: Mehr souverän, sehr überraschend, so klar. So clean, so.
0: Abgeklärt.
2: So abgeklärt, dominant. Unaufgeregt vor allem. Irgendwie unaufgeregt der Spanier, die da in eine Gewissheit ins Spiel gegangen ist, als ob das Ding schon erledigt gewesen wäre.
0: Also mich hat die Souveränität von dem ganzen Spiel unwahrscheinlich gefallen. Es war ein Spiel, wo man sagen könnte, die Franzosen haben zwar Fußball gespielt, aber die Spanier hatten immer eine Lösung. Und das fand ich bemerkenswert, weil Frankreich natürlich mit so einer Power in der Offensive aufgetreten ist und wie du selber ja vorher schon gesagt hast, die ganze Weltmeisterschaft über souverän und Mbappé dann bis dahin 8 Tore erzielt und eigentlich der Spieler des Turnieres ja, mit einem anderen. Einer der Spieler des Turnieres und im Halbfinale waren auch, wie du auch gesagt hast, die besten 4 Nationen der Weltrangliste und da waren halt keine kleinen mehr, in Anführungszeichen, keine Überraschungsmannschaften mehr, sondern es haben wirklich die 4 größten Mannschaften gespielt und ich fand es so, war es dann aber auch. Also man muss wirklich sagen, die Spanier gegen Frankreich richtig abgezockt, Fußball gespielt, das hat man wirklich gemerkt und kommen wir zum zweiten Halbfinale. Da hat England gegen Argentinien gespielt und ich muss sagen, das war das erste Mal persönlich für mich jetzt, dass die Argentinier mich enttäuscht haben. Von ihrer Spielweise her, ich dachte, sie treten souveräner auf, aber sie haben mit Nicklichkeiten gespielt, sie haben mit teilweise für mich auch unfairen Aktionen versucht, das Spiel der Engländer zu stören und man kann jetzt sagen, okay, die haben gewonnen, aber ich fand das weniger positiv. Freddy, wie fandest du es?
2: Also klar waren sie sehr hart das, und natürlich grenzwertig ist ein bisschen die DNA ihre, muss ich ganz ehrlich sagen.
0: Habe ich aber in der vorherigen Weltmeisterschaft von den Argentinien überhaupt nicht schon. Gegen Kap Verden fand ich nicht, dass also die aggressiv waren. Auch gegen die Schweiz fand ich jetzt nicht, dass das so hart war. Das war das erste Spiel, wo ich gesagt habe, die spielen eigentlich,
2: die
0: gehen nur auf die Knochen und nicht auf.
2: Aber Argentinien ist schon traditionell eine eher harte Mannschaft, eine stabile Mannschaft. Südamerikaner generell, aber Argentinien geht dem voran. Uruguay ist da auch ziemlich weit vorne. Aber ich muss ganz ehrlich sagen, das gilt ab dem Gegentor nicht mehr, weil dann haben sie die Engländer wortwörtlich auf dem Platz gefressen.
0: Und da hast du auch gesagt, es hat eine Person hat das wahrscheinlich entschieden, beziehungsweise hat gesagt, so, jetzt fangen wir mal an, Fußball zu spielen. Und
2: das war der Goat. Er ist der Beste. Leider, ich bin eigentlich ein alter Maradonianer, sage ich mal. Ich muss dieses Mal anerkennen, der ist eine Nummer größer. Sein Alter, 37 ist er, glaube ich, weiß nicht, 38. Und ist für mich Spieler auf Weltfußballerniveau, egal ob er in der MLS spielt oder nicht. Größte Schauplatz ist Fußball. Der hat 8 Tore schon erzielt, 2 Elfmeter verschossen, ich glaube 148 Assists. Man hat ihm immer vorgeworfen, er bewegt sich wenig. Nach dem Tor hat er, glaube ich, die meiste Strecke von allen Argentiniern gehabt.
0: Nach dem 1-0 England. Und danach hat er, glaube ich, gesagt, so, ich glaube, du hast gesagt, da war so eine Reizsituation.
2: Bellingham hat irgendwas gesagt nach dem Tor am Vorbeigehen und hat ihn so ein bisschen angelächelt. Und dann hat der Messias halt gesagt, Alter, selber schuld.
1: Ja, aber Messi ist doch laut Statistik der Spieler von der ganzen WM, wo am wenigsten läuft.
2: Er läuft, wenn er laufen muss und dann funktioniert.
1: Genau, aber jetzt muss ich auch noch was zu dem Spiel sagen. Für mich war das beste Spiel. Man hat vorher gesprochen, Nicklichkeiten. Ich liebe solche Spiele, wo Nicklichkeiten an der Tagesordnung sind. Deswegen, ich habe das sofort verglichen mit Bad Ditzenbach gegen Gröbingen. Da gibt es nur Nicklichkeiten. Und, aber wie gesagt, Argentinien war da, als sie mussten. Und dieses Hin- und Her-Gezerfe, das gehört für mich zum Fußball dazu. Die Engländer spielen immer ehrlich, die waren früher immer schon die ehrlichsten. Da gibt es auch Nicklichkeiten, aber die stehen dann sofort wieder auf und da wird kein Schauspieler, so wie jetzt früher. Also das typischste Beispiel für diese Schauspieler-Fußballtruppen war ja Italien. Das war für mich die absolute Katastrophe. Und für mich, ich habe immer gesagt, oh, jetzt ist schon wieder toter Italiener. Nee, das Spiel, das hat Pfeffer gehabt und ich denke, das Endspiel wird auch richtig geil.
2: Also ich sehe das auch ähnlich so. Nicht ganz so, ich sehe das ähnlich. Sie haben sehr robust gespielt, teilweise grenzwertig und da müssen wir vielleicht noch über die Schiedsrichter reden, die generell vielleicht nicht ganz auf der Höhe waren. Aber sie haben für mich hochverdient gewonnen und vor allem hat Messi hochverdient gewonnen.
0: So, dann kommen wir zum Spiel um Platz 3. Gestern stattgefunden, habt ihr es angeschaut, konntet ihr es anschauen? Wart ihr fit?
2: Phasenweise. Also ich habe geschlafen, habe 13:0 gesehen, habe ich gedacht, schlaf weiter. Und dann morgen Zusammenfassung. Hat mich sehr überrascht. Aber das zeigt zwei Mannschaften, denen das im Grunde egal ist. Die können dann so ein Spiel spielen, weil Frankreich der dritte Platz, ehrlich, dritter Vierte macht keinen Unterschied. England vermutlich, ich weiß nicht, dann Tuchel vielleicht ein bisschen mehr. Aber im Endeffekt ging es da nur um die Show, weil zweite Mannschaften, beide waren raus.
1: Ich habe es auch angeguckt. Ich war ja auf der Heimfahrt von der Tour und dann wollten wir den, wo wir vor 3 Jahren dabei waren, den Julian besuchen. Und bei seiner Familie haben wir dann das Spiel angeguckt und die 10 Tore, es waren ja nochmal genauso viele Torchancen. Und deswegen war das auch ein tolles Spiel, obwohl oder vielleicht weil Kane nicht gespielt hat. Ihr wisst schon, wen ich meine.
2: Okay.
1: Das ist dieser Spieler und seit 1978 ist es das erste Endspiel jetzt heute Abend, wo keiner von München Rot mitspielt. Und das, immer, das freut uns doch alle. Dann wissen nämlich die Reporter manchmal nicht, was die deutschen Reporter, die heben die ja immer so in den Himmel und es ist halt nicht so. Also die Endspiel. I think it's bad news for the English game. We're not creative enough, we're not

0: Wir verabschieden uns von dem schönen Lied, um noch kurz herauszufinden, Leschi, wer wird Weltmeister?
1: Boah, schwierig zu sagen. Ich würde eher sagen, nein, ich kann es nicht sagen. Tut mir leid. 50-50.
0: Du hast zwei Mannschaften zur Verfügung. Es ist nicht so, dass sie jetzt aus dem Pool von 46...
1: Deutschland oder Italien.
0: Okay. Freddy, du?
2: Also eigentlich, wenn ich rational im Kopf entscheide, sage ich Spanien, weil sie einfach die spielen Fußball. Das war die Mannschaft, wo Fußball gespielt hat. Aber Argentinien hat den Messias. Und wenn der Messias auf den Platz geht und entscheiden will, dann kann ich mir durchaus auch vorstellen, das hat ja auch einen Namen, der Messi, dass er das Ding entscheidet. Deswegen ist es wirklich, wirklich schwierig. Es ist auch nicht so, dass man sagen kann, der, wo das erste Tor schießt, gewinnt, weil die können beide ein Spiel umdrehen. Ich glaube, am fairsten wäre es, wenn Spanien gewinnt.
0: Gut, dann Gefühl. Haben wir das jetzt mal abgeklärt. Also ich stehe auch eher auf die spanische Spielweise. Momentan, wie gesagt, Argentinien hat mich enttäuscht im Halbfinale, aber das ist meine Sichtweise. Die Weltmeisterschaft generell, die neuen Regeln, die reingekommen sind, haben die gefruchtet? Schiedsrichterleistung, ganz kurz angehaucht.
2: Also die Schiedsrichterleistung generell, man hat Unterschiede gemerkt zwischen Schiedsrichter, die ständig auf hohem Level spielen, sprich Champions League, und da es eine Weltmeisterschaft ist, müssen natürlich die Schiedsrichter überall her sein, aber ich glaube, man sollte besser auswählen, weil manche schon überfordert waren, unter anderem Spiel Frankreich gegen Paraguay, Paradebeispiel, Frankreich geht mit 3 gelbe Karte raus, Paraguay ohne, und das war eindeutig total verdreht. Ansonsten die neue Regel nicht schlecht, grundsätzlich, man sollte vielleicht ein bisschen rigoroser durchziehen. Man hat es bei den ersten paar Spielen gemacht, bei den Einwürfe, hat man die Hand und hat gezählt, und immer weiter nach hinten wurde das Ganze ein bisschen besser verwaschen, Larifari. Ansonsten war es gut, es hat, glaube ich, ein bisschen mehr Netto-Spielzeit insgesamt gebracht. Wie gesagt, Schiri ist eine Weltmeisterschaft, aber ich weiß nicht, ob man dann einfach, du hast im Grunde Schiedsrichter, erste, zweite, dritte Liga, weil bei denen ja dieses Niveau ist, und das sollte man überdenken.
1: Capitano? Ja, ich kann eigentlich nur dazu sagen, Kommerz hat Einzug gehalten, ob wir das wieder rauskriegen, es wäre zu wünschen, weil es sind schon ein paar Sachen gelaufen, wo nicht mehr oder nicht zum Fußball gehören. Ja,
0: also da kann ich nur zustimmen. Also diese Cooling Break oder wie das heißt, das fand ich eigentlich ein Witz. Wirklich, das muss man nicht mehr haben. Ich hoffe, dass es auch bei der Weltmeisterschaft belassen wird. Auch die ganzen Sachen, die halt in American Football oder Baseball oder wo auch immer normal sind, die müssen wir in Fußball nicht auch machen. Fußball ist eigenständig und sollte auch so als Sportart belassen werden und nicht dann irgendwie, wie du sagst, Leschi, kommerzialisiert werden, und auch, dass die Halbzeitshow jetzt heute Abend dann noch größer gemacht wird, als es sein sollte. Man sollte sich auf den Fußball konzentrieren und nicht auf das, was drumherum ist. Das ist meine Meinung. Wir beenden jetzt die Sendung. Hat mir gefallen, es war kurzweilig. 40 Minuten Leschis Kosmos, und ich wünsche jedem noch schöne Sommerferien, und wir werden uns nach den Sommerferien im September wieder sprechen. Leschi, du als nächstes. Ich verabschiede mich und wünsche noch viel Spaß bei der Radiobühne, die jetzt läuft. Und Leschi, du bist dran.
1: Ja, das war heute mal eine ganze Sendung ohne 60. Okay. Und es wird in Zukunft, das wird in Zukunft wieder anders sein. Und wünsche euch auch einen schönen Sommer. Nicht so viel Hitze. Also, das war's.
2: Also, ich wünsche euch auch einen schönen Sommer, und ich wünsche euch Hitze, weil Hitze ist schön. Gibt nur eins zu sagen, scheißegal, wer heute Abend gewinnt. Forza Napoli, sowieso das Einzige, was zählt.
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2: Einen wunderschönen guten Abend, liebe Radiobühne-Freunde. Ja, in der heutigen Radiobühne erhaltet ihr spannende Einblicke in die Welt der bayerischen Country-Songschreiber-Musik. So richtig erdig, ehrlich, bodenständig, authentisch, aus der Feder eines echten Holledauer Originals. Erwin Koppold, besser bekannt als Holy Great, auf unserer Radiobühne. Bühne frei für Holy Great. Bitteschön.
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Ja, das war meine Vorstellung von der großen Freiheit. Von der großen Freiheit hat jeder ein bisschen eine andere Vorstellung. Mancher ist ja schon froh, wenn er einmal von daheim raus darf, 10 Minuten zum Zigaretten holen, da kommt er sich ja schon frei vor. Das habe ich da nicht gemeint. Bei mir hat die Freiheit schon ein bisschen eine andere Bedeutung gehabt. Ne? Jetzt komme ich zum nächsten Song, da muss ich natürlich wieder ein bisschen was verzeihen. Und zwar, ich sitze im Sommer auf die Nacht immer so gern in meiner Terrasse draußen und schaue so zum Song Lecher in die Luft. Das stimmt aber gar nicht. Ich schaue den Sternenhimmel zu, ich lose ein bisschen rum, was alles passiert. Und es passiert auf die Nacht allerhand. Man hört allerhand, man sieht allerhand, das müsst ihr bloß einmal ausprobieren. Also das ist nicht so, dass das langweilig ist. Habe ich ein Lied drüber gemacht, das heißt Sternenhimmel.

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0: Ihr werdet es gehört haben, ich habe das Lied abbrechen müssen, weil mein Kapodaster verrutscht ist und darum waren die schrägen Töne drin. Habe mir gedacht, das lasse ich die nächsten Strophen weg. Darum hat es so geschäbert.
1: Ehrlich und authentisch.
0: Ja, es hilft nichts und dann spielen kannst du den Kapodaster nicht verdrehen. Ne?
1: Holle, gut. Ja, Holle, ich darf dich zu mir ans Mischpult
0: okay,
1: geben,
0: ich komm
1: bitten,
0: vor.
1: Damit man sich ein ganz, ganz klein wenig unterhalten kann. Ja, ihr habt es gemerkt. Ne? Also wirklich authentisch, handgemacht. Also wirklich Country Music und Songwriter Music auf Bayerisch. Holle Great alias Erwin Koppold. Ja, Erwin, wollen wir dich mal ganz kurz vorstellen.
0: Ja.
1: Du kommst von?
0: Ja, ich komme aus der Hallertau. Ich möchte mich mal selber kurz vorstellen, so mache ich das bei den Live-Auftritten auch immer. Mein Name ist Erwin Koppold, mein Künstlername ist Holly Great. Holly wie die Hallertau und Great, naja, das lest am besten mal auf meiner Webseite nach, da steht alles genau beschrieben. Ich bin sogenannter Liedermacher, auch Songwriter genannt, schreibe eigene Songs nach dem Motto Bavarian Country and Lifestyle. Das heißt Songwriter-Musik in Form von bayerischem Country und bayerisches Lebensgefühl und bin heute mit meiner Western-Gitarre live hier bei Radio Fips.
1: Erwin, du bist schon richtig also verwurzelt, deshalb dann auch das Holle, ne? Holledau, also du liebst deine Heimat.
0: Ja, das sowieso, ja. Ich liebe meine Heimat und ich wollte auch einen Namen aus meiner Heimat haben und darum der Name auch Holle, es kommt von der Holledau, wir sagen Holledau, darum Holle und ich wollte einen englischen Namen dazu haben. Damals habe ich noch nicht gewusst, dass ich Country mache, das war einfach ein Name, habe ich das Great dazu genommen und daraus wurde die Schöpfung Holle Great.
1: Erste Frage an dich. Seit wann machst du Musik? Oder ich habe es in deiner Biografie so gelesen, dass du ja eigentlich doch, naja, spät mit 20 dazugekommen bist. Was war der ausschlagende Moment, wo du gemerkt hast, hey, das wäre doch was für mich? Also Musik machen, Gitarre spielen.
0: Ja, das war so in meiner Jugend. Ich wollte natürlich schon ganz als junger Kerl Gitarre spielen, habe aber leider keine gekriegt von meinen Eltern. Dann habe ich es wieder lassen und habe ganz spät mit 20 mir eine Gitarre gekauft und habe hier angefangen zum Spielen. Bin auch jeden Tag in die Arbeit gegangen, kommst auf die Nacht heim, ne, glanzt da von der Arbeit. Dann habe ich mir ein paar Akkorde wieder runtergezogen. Ich kenne auch keine Noten, ich spiele eigentlich nur einfach noch Gehör. Ne. Ein bisschen ein paar Noten kenne ich schon, die ganzen Akkorde durch, selbstverständlich. Und so habe ich angefangen und dann die erste Band gegründet in jungen Jahren. Die ist dann wieder auseinandergefallen und dann immer wieder neue Band gegründet. So ist es dann weitergegangen, bis ich ungefähr mit 30, 40 zur Tanzband gekommen bin. Das waren lauter Profis, die da gespielt haben. Da habe ich dann mitgespielt, da habe ich dann die ersten Erfahrungen gemacht. Dann haben wir ungefähr 8 bis 10 Jahre miteinander gespielt. Das ist dann wieder auseinandergefallen. Und dann habe ich mir irgendwann gedacht, Mensch, versuch doch einfach einmal selber eigene Songs zu machen. Ne? Und der Ausschlaggeber war der Film, die Biografie von Johnny Cash. Die habe ich dann zum 4. Mal gesehen und dann, der war noch nicht ganz fertig, der Film. Ja? Da habe ich beschlossen, ich bin eigenständig, mache es wieder Johnny Cash, mache eigene Songs in Form von bayerischen Country. Und da sind auch noch andere Einflüsse mit reingekommen. Ich habe früher gern Friedel Fesel gehört, habe die auf der Gitarre gespielt, habe mir gedacht, Mensch, die kannst du als Lieder auch mal spielen. Ne? Hannes Wader, die ganzen Liedermacher aus den ganzen Österreicher. Ne? Und das hat mir alles gefallen und habe das alles verbunden. Und hab dann angefangen mit beim ersten Lied, das heißt An Fodern sei Bur. Das war mein erstes Lied vor ungefähr 20 Jahren. Und hätte einmal die Möglichkeit gehabt in München, dass ich es bei einem Musikverlag vorstelle. Aber ich war dann zu faul dazu und hab auch nicht gemickt und hab's einfach fallen lassen und hab's selber angefangen. Und seitdem mache ich Musik, hab noch eine Plattenfirma, Musikverlag gegründet, bin Selbstvermarkter, mache alles selber, hab eine Begleitband dazu und bemustere auch die Radiosender. Und das geht bis zum heutigen Tage.
1: Ich habe es gesehen auf deiner Seite. Du hast noch zwei Kollegen. Wenn du mit deinen zwei Kollegen, ist das die Band, mit denen du dann zusammenspielst oder sind noch mehr da?
0: Und nein, das ist die Band. Ja, das ist die Band. Wir sind zu viert. Also ich habe noch drei Bandmitglieder, das ist Schlagzeug, E-Gitarre und der Bassist und ich mit der Western-Gitarre. Und so sind wir aktuell live unterwegs draußen mit dieser Besetzung.
1: Wie viele Auftritte habt ihr so im Monat? Oder
0: nein, es sind nicht viele. Das sind vielleicht 10 Auftritte pro Jahr, die wir haben. Dazu muss ich sagen, das ist vor Corona haben wir ja mehr Auftritte gehabt. 2016 bin ich schwer krank geworden und dann ist das alles wieder eingefallen. Dann haben wir wieder neu angefangen, da ist Corona gekommen. Dann ist wieder alles auseinandergefallen. Dann ist ein Musiker gegangen, da bin ich wieder da gestanden. Dann habe ich mir wieder ein, zwei gesucht. Dann ist wieder einer gegangen, kennt jede Band. Ja? Die kommen und gehen, bis mal der Richtige kommt. Und dann hätten wir einen gehabt vor 3-4 Jahren, einen Top-Musiker. Und der ist unerwartet verstorben plötzlich, von heute auf morgen, vor 2,5 Jahren. Dann bin ich wieder da gestanden und dann habe ich mir jetzt wieder zwei Musiker gesucht. Und seit einem Jahr haben wir das wieder aufgebaut. Und die kennen natürlich meine Lieder nicht. Ja? Die müssen natürlich die Lieder alle erst einmal kennenlernen und einspielen. Und deshalb auch noch nicht so viele Auftritte. Aber ja, es kommt jetzt mal doch toll an.
1: Ja, denke ich mir. Was, ich weiß ja nicht, was ist dir lieber? So im kleinen Rahmen, also so in nicht böse gemeint, so ja. Kneipenwirtschaften oder in Biergärten ja. Oder lieber große Bühnen?
0: Nee, der kleine Rahmen ist mir am allerliebsten. Ne? 50 Leute, sage ich jetzt einmal. Weil ich bin wahnsinnig nervös. Wenn ich draußen spiele, ich bin dazu eine kleine Geschichte, wie in einer Tanzband, wenn wir angefangen haben, das habe ich selber noch nicht gewusst, habe den ersten Auftritt gehabt, haben wir in einer Hochzeit gespielt, da habe ich noch E-Gitarre gespielt, dann habe ich von Ricky King, Verdi und Le Ref gespielt. Ja. Ich war so nervös, ich habe so gezittert, dass mir ganz am Anfang ein Schlagblattl am Boden runtergefallen ist und habe das aufgekommen und habe aber die Lieder dann durchgezogen. Von da weg habe ich gemerkt, hey, wenn du live spielst, du bist ja total nervös. Und so ist es heute noch. Ich bin richtig nervös. Ich bin einen Tag vorher schon nervös. Ich bin beim Auftritt nervös. Ich habe Lampenfieber, bin immer auch. Gut, hier, ich bin ja ein bisschen lockerer drauf hier. Aber bei euch ist es super locker, ne?
1: Ja, so soll es ja auch sein. Ihr sollt euch ja auch wohlfühlen.
0: Nee, es ist super locker. Bis auf den Verspieler, also das war kein Verspieler nicht, sondern das war einfach der Kapodaster, den hat es mir verrutscht, ja, weil der ganz oben auf dem A ist und ich kann mitten und spielen nicht aufhören und dann klingt es halt schräg.
1: Zu deinen Songs, wie ich gelesen habe, sind es ja Songs, die aus deinem Leben erzählen.
0: Ja, alle Songs. Es sind, oder fast alle Songs aus meinem Leben raus. Ich habe in meinem Leben wirklich, wie viele andere auch, viel erlebt und viel mitgemacht. Und habe beim ersten Lied, das ich gemacht habe, einfach einmal darüber nachgedacht und habe mir gedacht, Mensch, du brauchst ja nur über dein eigenes Leben nachdenken. Da fällt dir so viel Stoff ein. Und dann hat es wirklich angefangen zum Sprudeln. Das ist nur so Kummer einfach. Mir ist alles, was ich erlebt habe, es waren einmal gute Sachen, einmal weniger gute Sachen. Und das habe ich versucht, alles zum Niederschreiben. Und auch, was mir andere erzählt haben, habe ich auch eine Mischung draus gemacht. Aber das meiste ist einfach ganz locker aus dem Leben raus. Das geht ganz einfach.
1: Wunderbar. Und den Einschlag von Fredel Fesel, also ich weiß nicht bei welchem Lied, ich habe ein paar Lieder von dir durchgehört und irgendwie kommt sofort, ohne dass ich es vorher gelesen habe, Fredel Fesel, da ist irgendwas von Fredel Fesel mit dabei. Ja. Ist es irgendwie ein Idol von dir?
0: Ja, es war ein Idol. Ich habe früher die ganzen Platten von Fredel Fesel gehabt, habe die Lieder auch auf meiner Konzertgitarre daheim gespielt, ne, weil mir das gefallen hat. Ich habe jetzt Lied Singerkinder, auswendig Kind. Ich war totaler Fan von Fredel Fesel und habe mir irgendwann einmal gedacht, Mensch, du kannst doch dieses oder jenes Lied, könnte man doch auch mit der Band spielen oder man könnte es musikalisch rüberbringen. Das, von daher kommt die ganze Idee, die ganze Einfluss, auch einmal einen spaßigen Song so zum Bringen. Ne?
1: Ist von STS ein Einschlag mit bei dir in den Songs drin?
0: Eigentlich weniger. Wir spielen zwei Lieder von STS. Einmal ein Großvater, und zwar Unplugged, und der kommt super da und gibt das Bundle aus den Haaren. Aber STS ist immer noch totales Ding von mir, ja, stehe ich drauf.
1: Das gibt das Bundle auf die Haare, das habe ich gemeint.
0: Ja, das haben wir früher in der Tanzband gespielt und das hast du spielen müssen. Und das spielen wir auch jetzt in der Besetzung, die wir haben. STS gibt das Bundle aus die Haare.
1: Weil bei deinem Fliegen oder wie heißt das?
0: Freiheit, siehst du den Adler da oben fliegen?
1: Freiheit, das habe ich gehört und da ist mir das mitgekommen. Hört sich so ähnlich an wie Kippt das Bandel aus der Ohren.
0: Ja, es gibt ein paar Songs, ein paar Akkordfolgen, die dann STS, da spielt immer den Vierer, den Sus-Vierer, die Betonungen, die Dinger rein, ja, und den spiele ich automatisch mit, weil ich das Lied so betonen möchte und das hat auch STS gemacht. Nur ich schruppe sozusagen mit Bladl und STS, haben mit drei getan, glaube ich, und die haben Picking gemacht. Ne? Das ist ein bisschen anders, aber STS immer gut.
1: Okay, und Mundart muss sein.
0: Okay, dann geh ich wieder rüber.
1: Dann darfst du wieder und wir hören die nächsten drei Songs von dir. Und wenn ihr Fragen an Erwin habt, an Hollegret, dann könnt ihr natürlich auch per WhatsApp uns eine WhatsApp zukommen lassen, per WhatsApp oder Signal oder per E-Mail an unsere E-Mail-Adresse studio@radiofips.de oder per WhatsApp oder Signal unter unsere WhatsApp- und Signal-Nummer 07161 914 24 24, wenn ihr irgendwelche Fragen an Erwin bzw. Hollegret habt. Sehr, sehr gerne und er wird die Fragen dann nachher auch gerne beantworten. So, und jetzt wieder viel Spaß, Hollegret.
0: Ja, ich bin wieder hier am Mikrofon. Der nächste Song ist ein Country-Stück, heißt Big Daddy. Dazu muss ich nur was sagen. Big Daddy, den kenne ich persönlich gut. Big Daddy ist ein Lastwagenfahrer und fährt Ware für die Heiselbauer. Und ich habe bei meinem Vater im Betrieb ja gelernt und habe da immer hinfahren müssen zu den Großhändler und Ware einkaufen und da habe ich den auch kennengelernt. Ne? Und was der Big Daddy noch hat, ja, wenn der Ware ausfährt in seinem LKW drin, das ist wirklich wo, hat er immer links unten in der Fahrerkabine immer eine halbe Bier stehen. Aber nicht immer die gleiche, ne, sondern immer wieder eine volle. Es ist wirklich wahr. Und er hat bis auf die Nacht, bringt er ungefähr 7-8 halbe zusammen. Ich habe ihn erst gesehen, der fährt heute noch. Der ist noch nie aufgehalten worden. Das ist nicht gelogen. Big Daddy, ich nenne ihn auch so, weil es war ein gestandenes Manns bei der 1,90 Meter groß, ungefähr 140 Kilo schwer. Könnt ihr euch vorstellen, ne, wie er ausgeschaut hat. Drum heiße ich den Big Daddy. 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

Ja, das war der Big Daddy und ungelogen der Fort Heino. Das nächste Lied würde ich schon mal, das muss ich wieder erzählen, das heißt dann Vorderseebuhr. Und ich habe ja vorhin schon mal erwähnt, dass ich bei meinem Vater auf dem Bau gelernt habe. Und mein Vater hat ja auch jeder Kind auf dem Bau, gell? Alle Handwerker, alle Meister, alle haben meinen Vater schon lange gekannt. Da war ich im ersten, zweiten Gesellenjahr. Und jetzt bin plötzlich ich dazugekommen, jetzt bin ich auch auf der Baustelle gewesen. Ne? Jetzt hat ein Elektromeister gesagt, ja was, bist du schon vom Vordern der Bub? Ich habe gesagt, ja, ich bin der Bub vom Vordern. Ja was, du bist der Bub vom Vordern? Sag ich, ja, ich bin ein Vordern sein Bub. Wirklich, ist kein Witz. Hat aber auf der Baustelle, da hat mir es keiner so richtig wahrgenommen oder verstanden. Aber den Spruch habe ich mir gemerkt, ein Vordern sei Bub, damit meine ich halt das eigene Ich. Ne? Und ich habe euch halt hier was zum Sagen. Ne? Das Lied heißt, ein Vordern sei Bub.

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Jawohl, endlich habe ich abreißen können, sage ich ja weit zu den Musikern, gell? Ich lege Kleinungen drauf, und zwar der nächste Song was: Hey, ich stehe auf die, ist eine Country-Ballade über einen, der wo eine Frau kennengelernt hat, und die zwei haben sie ja wirklich gern gemickt. Nur es ist halt nichts Festes aus der Beziehung, wann und warum. Das singe ich euch jetzt vor. Hey, ich stehe auf die.

0: Holle Great heute bei uns auf der Radiobühne. Ja, ich darf dich wieder zu mir bitten und da ist auch schon eine Frage an dich reingekommen. Und da schreibt nämlich, der Chris hat geschrieben und der schreibt, Hi Holle Great, sind auch Lieder von dir mit KI gemacht? Wo und wann kann man dich denn mal live erleben? Gruß Chris.
1: Ja, hallo Chris, hallo.
2: Also mit KI sind keine Lieder gemacht und mit KI werden auch keine Lieder gemacht. Davon habe ich mich distanziert, weil Lieder schreibe ich immer noch selber. Die fallen mir nämlich einfach so ein und Akkorde dazu und dazu brauche ich keine KI. Und wo ich auftrete, die Termine, ich habe es jetzt nicht einmal im Kopf, ich glaube der nächste ist in Ende Juli, ja, in Neuburg, glaube ich, in der Drogerie. Aber auf meiner Webseite, da ist eine Seite drauf, da sind alle Auftritte, da kann jeder nachschauen.
0: Also auf der Webseite Holle Great, da ist alles drauf. Aber jetzt gerade mal zur Frage mit der KI. Mein KI, das habe ich mir schon von vornherein gedacht, dass das bei dir gar nicht in Frage kommt. Habe ich mir schon gedacht, dass die Antwort kommt. Und wenn ich so auf deine Seite gehe, da sehe ich dann auch Musik Award 2019 für den Song Lisa. Musik Award 2021 für die Ballade Hey Baby. Musik Award 2023 der Rentner, die Radioversion. Musik Award 2025 und zwar für den Song Heute ist schon ein schöner Tag, habe ich vorher schon mal angespielt. Und dann noch Charts. Top 99, Holle Great alias Erwin Koppold, erreicht mit seiner CD, jetzt ist soweit, mehrfach Platz 1 in den Charts. 99 Top-Platzierungen in CD, Download- und Streaming-Charts. Also du scheinst ja sehr erfolgreich zu sein, obwohl Download- und Streaming-Charts, da gibt's nichts.
2: Ja, geben tut's dafür nichts, ne? Aber es gibt dafür, wenn du Streaming, wenn du, sagen wir mal, 1000 Streams nachweisen kannst und meldest es hier, dann kommst du in die Charts immer weiter. Ja? Streams, CD-Verkauf und so weiter, es wird alles mitgerechnet, ne? Und da kommt man da weiter.
0: Also so wie früher Hitparade Media Control.
2: Ja, genau, sowas ähnliches. Du musst angeben, wie viele CDs hast du verkauft, wie viele Streams hast du gehabt und so weiter. Und dann wirst du eingestuft und dann kommst du dementsprechend rauf.
0: Und so auch bei den VDM Awards genauso, oder?
2: Die goldenen CDs, die Musik Awards, die sind vom VDM, vom Verband Deutscher Musikschaffender, werden die vergeben. Dort bin ich schon über 20 Jahre Mitglied. Und die lassen das Musikkonsumenten hören, ungefähr 300 bis 400 Musikkonsumenten, also die sind nicht von der Jury, die beurteilen die Songs. Und je nach Sparte, Pop, Country und was es alles gibt und Reggae, vergeben hier die alle zwei Jahre die Awards.
0: Also Respekt muss ich da sagen. Und zurück zu den Songs schreiben. Wie oft bist du im Studio?
2: Im Studio war ich jetzt eigentlich nur einmal, wie ich die Promotion-CD aufgenommen habe. Da sind 8 Songs drauf. Da kann man auch anhören auf der Webseite. Und von den 8 Songs habe ich jetzt 3 Songs nochmal komplett überarbeitet, ein Klavier drauf gespielt, neu gemastert, neu eingestellt und als Release veröffentlicht. Und noch zusätzlich 2 Songs habe ich dazugenommen. Das ist der Rentner, das ist ein Bluesrock und Fix und Fertig, das ist ein Partyhit. Das heißt, 5 Songs, die jetzt veröffentlicht sind.
0: Und du brauchst keine große Plattenfirma, denn du machst ja alles selber.
2: Nein, ich brauche keine große Plattenfirma. Wir waren bei den Songs in einem Studio bei uns, den wir gut gekannt haben. Haben wir die 8 Songs aufgenommen. Da waren wir 2 Wochen jeden Tag im Studio. Da hat sich jeder Urlaub genommen, haben wir die 8 Songs aufgenommen. Und wir haben aber nicht immer Zeit, die ganze Band immer in ein Studio zu gehen. Aktuell bin ich bei mir in meinem Studio mit meiner Gitarre und nehme eine Unplugged-CD auf. Ich spiele pro CD 15, 16 Songs möchte ich raufspielen. Die spiele ich selber. Ich habe ein Studiomikrofon, ich bin angerichtet, spiele alles selber rauf, singe alles selber, lasse die Songs dann mastern. Eventuell nehme ich noch eine Mundharmonika dazu für die Solos. Hier habe ich versucht zum Pfeifen, aber ich habe so einen trockenen Mund darin. Ich habe es nicht fertig gebracht zu pfeifen, aber auf der Unplugged-CD entweder mit Klavier oder mit einer Mundharmonika. Wird aber noch ein Jahr dauern. Das kostet mich so viel wie nichts. Es geht auch ums Budget, es geht auch ums Geld und es geht um die Zeit.
0: Ja, das kann ich mir vorstellen, weil die anderen Instrumente, Kumpels, Freunde von dir, zum Beispiel, wenn du jetzt ein Klavierpart brauchst, dann...
2: Da hätte ich jemanden, ja, der hilft, wenn man wirklich braucht, hilft er uns aus mit dem Klavier. Und wenn ich ihn brauche zum Aufnehmen jetzt, ich nehme meine Spuren jetzt einzeln auf mit meiner Gitarre, wenn ich einen Solo-Gitarristen dann drauf haben will, hätte ich jemanden. Wenn ich ein Schlagzeug drauf haben will, hätte ich jemanden. Bassist und Klavier. Die kommen so nach und nach später irgendwann dazu. Vorerst mache ich eine Unplugged-Version und ich möchte eine Unplugged-CD rausbringen. Aber später werden die Lieder wieder vervollständigt und wird wieder eine richtige CD in voller Besetzung gemacht.
0: Was ist zuerst da? Der Text oder der Sound?
2: Ja, das ist eine gute Frage. Die Frage, die stellen mehrere. Das ist unterschiedlich. Bei manchen ist der Text zuerst da, bei manchen der Sound. Bei den meisten war zumindest einmal die Idee für den Song, die Überschrift, der Titel, um was es gehen soll, war erst einmal da. Und dann sitze ich mir hin, dann fange ich an. Wie soll das klingen? Soll es melancholisch klingen? Soll es ein Blues werden? Soll es ein Rock werden? Und dann versuche ich, eine Melodie zu finden. Meistens ist erst einmal der Refrain. Und dann singe ich den Refrain dazu, mache den Refrain. Und dann läuft dementsprechend das andere ganz automatisch. Weil dir fällt dazu wieder, wenn ich wieder zurückdenke an mein Leben, fällt mir ja immer was ein. Das, was ich singe, ist ja immer wieder irgendwas, was mir einfällt, was ich erlebt habe. Und darum, das geht eins übers andere über. Mal der Text zuerst, mal die Melodie zuerst, mal eine Mischung.
0: Ein klein wenig habe ich schmunzeln müssen bei deiner Biografie, als du da geschrieben hast, du hast eine Gitarre gebaut mit Nägeln und Draht, eine Teilgitarre.
2: Ja, genau. Da war ich ein kleiner Bub, ich weiß nicht mehr, wie alt das ich da war, keine Ahnung, 10 Jahre oder was oder 12. Und ich wollte unbedingt einfach, mein Traum war, eine Gitarre lernen. Und ich habe einfach von meinen Eltern keine Gitarre bekommen. Die hätten mir ein Akkordeon gekauft, das glaube ich hätte 1000 Mark gekostet. Ne? Und hätten mich in so einen Chor reingesteckt, Blaskapelle, das wollte ich nicht. Dann habe ich gesagt, ich möchte einfach so eine Gitarre. Dann habe ich gesagt, nee, die kriegst du nicht. Wenn du nicht das Akkordeon spielst, Gitarre, kauf mir da keine. Ne? Dann war ich so wütend, da bin ich in die Werkstatt rein zu meinem Vater, da sind genügend Bretter rumgelegen und Nägel, habe mir die ein bisschen zugeschnitten mit der Säge, habe mir so einen Kasten zusammengenommen, und ein Dachlatten hier als Stiel und habe einen Bindedraht genommen, habe den drüber gespannt und habe dann kling, kling, kling und da war ich stolz drauf und das war meine erste Gitarre.
0: Super, super. Ja, der Traum ist dann ja auch wahr geworden.
2: Ja, aber erst spät mit 20.
0: Ja, aber immerhin ist wahr geworden.
2: Ich habe einmal zu jemandem gesagt, wenn du 40 Jahre Gitarre spielst, kannst du das irgendwann auch, auch wenn du keine Noten kannst.
0: Ja, also muss ich auch Hochachtung für das, dass du dir da alles selber beigebracht hast. Zur nächsten Frage. Wenn es jetzt nicht Johnny Cash gewesen wäre, wenn es zum Beispiel Mick Jagger gewesen wäre, die Rolling Stones, wäre das auch was gewesen für dich, so Rock?
2: Eigentlich nicht. Mir gefällt Rockmusik ganz gut, ich höre auch Rockmusik. Ja. Aber ich war immer schon, ich sage jetzt mal, ja, Country, ich will nicht sagen, dass es einfacher ist, aber Country ist einfach ein bisschen mit Melodie, Geschichten erzählen. Country heißt ja Geschichten erzählen, Geschichten aus deinem Land, Country, habe ich mal informiert. Ja. Und ich erzähle ja Geschichten, die ich erlebt habe, Geschichten aus Bayern. Darum ist es für mich auch Country, ich sage jetzt mal, der europäische Country-Standard, nicht der Nashville-Country. Also der Ursprung war wirklich Johnny Cash.
0: Wunderbar. Ich darf dich wieder zu deinen Instrumenten bitten für die nächsten 3 Songs. Ja, und wenn ihr noch Fragen habt, ihr habt es gemerkt, ne? Er beantwortet natürlich alle Fragen. Und ich bin begeistert, ich hoffe, euch geht's genauso. Und da wünsche ich euch jetzt weiterhin recht viel Spaß, viel Vergnügen, gute Unterhaltung mit Holy Great Bavarian Country and Lifestyle mit Holly, great. Bitteschön.
2: So, die Gitarre habe ich wieder in der Hand. Es geht wieder weiter. Der nächste Song heißt Ich bin ein Gambler. Es ist ein Stück, das handelt über einen Gammler Edi. Den kenne ich persönlich ganz gut. Ein Gammler Edi ist einmal früher in jungen Jahren nicht gut gegangen. Er ist wirklich abgestürzt und ist unter der Brücke gelandet. Es ist wirklich, warum mir war es bald selber so gegangen. Und ein Gammler Edi ist er so gegangen. Der ist wirklich abgestürzt und darum habe ich ein Lied darüber geschrieben. Ich habe ihn erst einmal wieder getroffen. Mittlerweile geht es ihm ja schon wieder ganz gut. Er hat sich wirklich wieder super erholt. Ich bin ein Gammler. 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

Ja, der Gammel-Ede, wie gesagt, mittlerweile geht es ihm wieder ganz gut. Jetzt spiele ich mal ein bisschen was Neues. Und zwar, ja gut, heute ist Dienstag, Werktag. Irgendwann ist bald wieder Sonntag. Weil ich freue mich jeden Sonntag in der Früh auf mein Frühstück. Das muss ich echt sagen, da mache ich ausgiebig Frühstück. Und beim Frühstück mag ich ganz besonders gern ein Marmeladbrot. Und habe tatsächlich ein Lied geschrieben, das heißt Marmeladbrot. Ich habe es einmal probiert auf Hochdeutsch, Konfitürebrötchen. Aber ganz ehrlich, das hast du uns verrecken, wenn ich nicht singen können. Ich habe es mit einem amerikanischen Slang einmal probiert. Marmeladbrot, das geht noch eher. Das kannst du auf Amerikanisch kannst das auch noch singen. Aber da versteht wahrscheinlich kein Mensch irgendein Wort. Jetzt habe ich es auf Bayerisch lassen. Gell. Es geht um das Marmeladbrot. Eigentlich um eine Erdbeermarmelade, aber das ist jetzt bloß nebenbei noch gesagt. Gell.

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Malatbub. Ich hab mit einem Schlag auf. So, zum nächsten Lied muss ich dazu sagen, jetzt muss ich schnell wieder ein Kapodaster drauf machen. Da, 3-4 Sekunden. Und ich halte. Ich glaube, der Hund hält da besser. Und zwar das nächste Lied heißt Sommergefühl. Die spiele ich auch wirklich bloß im Sommer. Und jetzt ist es wirklich sau heiß da drin im Studio. Gell? Mir läuft das Wasser schon unter, es ist schön warm. Das richtige Lied für Sommergefühl. Wenn ich im Winter im Biergarten spiele, bei minus 25 Grad, spiele ich meistens einen Eiszapferblues. Aber jetzt im Sommer, naja, da lasse ich es einfach beim Sommergefühl.

0: Erwin Koppold. Holy Great, heute bei uns auf der Radiobühne und eine Stunde geht so schnell vorbei. Wir haben noch zwei Songs, so wie ich es weiß. Ich darf mich aber jetzt schon, oder drei, so wie du möchtest, ich darf mich aber jetzt schon von dir verabschieden, darf mich bedanken im Namen des gesamten Radio Fips Teams für deinen, für euren Besuch hier bei uns im Studio und für deinen Auftritt auf der Radiobühne. Vielen, vielen, vielen Dank dafür und sehr gerne wieder, wenn du deine neue CD fertig hast. Recht herzlich willkommen bist du bei uns jederzeit. Dankeschön für deinen Besuch.
1: Ja, ich sage auch danke. Ich freue mich drauf. Ich bin mit Sicherheit wieder hier. Wenn ich noch Zeit für zwei Songs habe.
0: Du hast noch Zeit für drei Songs.
1: Okay, nee, dann spiele ich noch zwei. Und zwar erst einmal, dazu muss ich wieder eine Erklärung abgeben, ne? Bevor ich zum Vater in die Lehre gekommen bin, ich wollte eigentlich gar nicht. Habe ich mir gedacht, bin jetzt zum Orten ausgegangen und 200 Meter aus dem Ort raus ist bei mir so eine kleine Wiesen. Und habe ich mir eine Schachtel Zigaretten mitgenommen und da habe ich mir dann rausgesetzt und habe so in den Ort reingeschaut, da wo mein Vater sein Haus hat und seine Werkstatt. Und habe ich mir gedacht, sollst du jetzt in zwei Wochen die Lehre anfangen bei meinem Vater oder sollst du das nicht anfangen? Ich wollte eigentlich Aussteiger werden, wollte meinen Schlafsack holen und wollte dann Wald hinausgehen und eigentlich weg von daheim. Das war mein ursprünglicher Plan. Dann habe ich mir gedacht, ja, jetzt bist du ja noch gesund, jetzt bist du noch jung, aber was tust du, wenn du älter wärst, ja, wenn du krank wärst, dann war es das, ne? Dann ist es gewesen. Und da habe ich wirklich zwei Stunden überlegt und dann habe ich mich entschieden, nee, ich gehe doch in die Lehre, ich ziehe das durch. Ne? Das war nicht leicht. Ich habe dann später, ich sage jetzt mal 15 Jahre später oder 20 Jahre später, im Fernsehen mal eine Sendung gesehen, das war eine Sendung aus Kanada. Das ist um einen jungen Kerl gegangen, der war 16 Jahre alt und der hat von Haus auf gesagt, er macht Aussteiger. Er will das nicht so machen, hat sich von seinem Vater verabschiedet, ist in Kanada, Winter kalt war es, in den Wald ausgegangen, hat da alte Bauhütten gefunden und da drin hat er dann gewohnt. Er hat auch ein Tagebuch mitgenommen. Und er wollte später wieder heimgehen, ist aber über den Fluss nicht mehr rübergekommen, weil er war schon total zusammengefroren. Und man hat ihn auch tot in dem Bauwagen gefunden. Er war erfroren. Und man weiß die Geschichte deswegen, weil er hat nämlich ein Tagebuch geschrieben. Und ich weiß noch jemand bei uns, der als Aussteiger rausgegangen ist. Zwei kenne ich noch. Ich kenne mehrere als Aussteiger. Und da habe ich das Lied geschrieben, der Tramp von der Au. Das geht nämlich über einen Aussteiger, über jemanden, der einfach in seiner Zeit wohnen wollte und das Ganze einfach nicht mitmachen wollte. Der Tramp von der Au.

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Ja, das war die Geschichte vom Tramp von der Au. Und jetzt darf ich sagen, spiele ich noch ein Lied. Und dann werde ich mich auch verabschieden. Und zwar, weil heute so ein schöner Tag war und es darin so ein schöner Tag ist. Und du hast es auch schon gesagt, ein schöner Tag. Spiele ich, heute ist ein schöner Tag.

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Ja, meine lieben Zuhörerinnen und Zuhörer, mit dem Song möchte ich mich verabschieden. Es hat mich wirklich super gefreut, dass ich für euch ein paar Lieder spielen habe dürfen. Ganz besonders hat mich gefreut, dass ich hier bei Radio Fips sein habe dürfen, mit einer Stunde Sendezeit. Ich verabschiede mich mit den Worten: Heute ist nicht alle Tage, wir hören uns wieder, keine Frage. Führt euch! Macht es gut auf der schönen Welt. Wünscht euch euer Hollywood.

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0: Ja, Dag.
1: Ja, was denn?
0: Ich weiß, also es geht mich eigentlich nichts an. Wir sind ja nur super Kollegen, also auch wenn es mich nichts angeht. Aber mir ist halt aufgefallen, Alter, so krass, Mann. Jeden Tag so stellst du mir ein anderes Mädel vor, du sagst hier, die, ja, guck mal, die habe ich kennengelernt und
1: ja,
0: die.
1: Ja, na klar,
0: und,
1: Digga, ist ja locker, Digga.
0: Und hier morgen die und
1: ohne
0: so.
1: Ohne Tinder, ist
0: ja,
1: klar.
0: Ja, ja, klar, ohne Tinder, so einfach so auf der Dings. Und da ist mir halt aufgefallen, Digga, Alter, aber da geht ja gar nichts bei dir und den Ollen.
1: Wie, da geht nichts?
0: Du hast halt
1: Freundinnen
0: so,
1: sind das.
0: Ja, ja, das meine ich halt, das sind alles so deine Friends. Best Friends, ja.
1: Nee,
0: also ich meine, ich habe es ja nur beobachtet und ich habe da ein Lied drüber geschrieben.
1: Schön, dass du mich beobachtest, nett. Du hast ein Lied drüber geschrieben.
0: Ja, ich habe ein Lied drüber geschrieben.
1: Ja, guck mal, wenn es mir gefällt, steige ich ein, sing mit. Wahrscheinlich sind die Reime eh vorausberechenbar, kann ich mir vorstellen.
0: Ja, klar.
1: Mhm.
0: Ist fertig?
1: Geht's jetzt los?
0: Ja, ich würde gerne loslegen.
1: Ich zähle ein. Okay. 1, 3, 7, los.

0: los. Doch du bleibst in der Friendzone, du Spast. Ja, ich meine, guck mal. Ich weiß, du fühlst den Song voll, Mann, Alter. Du spielst die Gitarre auch gerade so.
1: Ich konnte gerade nicht sauer werden, weil ich Gitarre spiele, aber der ist ziemlich sauer. Dicker, was redest du für eine Scheiße?
0: Ne, wie, was meinst du denn? Guck mal, ich weiß, wir sind Kollegen, aber ich habe mir einfach mal ein bisschen Gedanken gemacht.
1: Digga, du hast überhaupt keine Ahnung von meinem Leben, oder?
0: Nein, ja, ich meine, so viel, wie man halt als Kollegen Digga, Ahnung okay, hat, aber ey.
1: Ich habe viele Freunde, aber wenn, dann ist es alles umgekehrt, Digga.
0: Was umgekehrt?
1: In meiner Friendzone drin, Digga.
0: Wer ist denn? Ich bin in deiner
1: die
0: Friendzone?
1: Die haben es verdient, Digga. So.
0: Die Mädels?
1: Ja, na klar.
0: Sind in deiner Friendzone.
1: Ja, ja.
0: Auf jeden Fall.
1: Na klar, das ist ganz, Digga.

0: Manchmal bin dieser Macker, ey.
1: Meinst du mich? Aber mit dem Macker meinst du mich? Ne?
0: Ja, kann ich mit diesem Du jetzt ein bisschen hin und her, aber ich bin auf jeden Fall nicht in der Friendzone.
1: Ja, okay. Wer denn? Du aber.
0: Du.
1: Du.

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